0: PFAS aus weiteren Produkten, zum Beispiel aus Textilien und Lebensmittelverpackungen. Und Dachdecker und Gerüstbauer bekommen mehr Geld.
1: VW setzt seinen harten Sparkurs weiter fort. Der Autobauer kündigt zum Jahresende zahlreiche Tarifverträge. Dabei geht es nicht um Kündigungen von Mitarbeitern, sondern um neue Regeln bei den Arbeitsbedingungen, zum Beispiel bei Urlaub, Arbeitszeit oder Kündigungsfristen. VW will damit auf den aktuellen Kostendruck reagieren. Die Gewerkschaft IG Metall spricht von einem üblen Foul und einem schamlosen Versuch, in die Geldbeutel der Beschäftigten zu greifen. 66,80 Euro statt 63 Euro. So viel soll das Deutschlandticket ab Januar kosten. Das hat die zuständige Arbeitsgruppe mit Vertretern von Bund, Ländern und Verkehrsverbänden beschlossen. Über 14 Millionen Menschen nutzen das Ticket. Eingeführt wurde es vor 3 Jahren als 49-Euro-Ticket. Nach heftigen Diskussionen bis zur letzten Sekunde haben sich Union und SPD bei der Pflegereform geeinigt und das Paket direkt auf den Weg gebracht. Geplant sind unter anderem höhere Beiträge für Menschen ohne Kinder. Außerdem soll eine Expertenkommission weitere tiefergreifende Maßnahmen erarbeiten. Die umstrittene Zuckergetränkesteuer wird konkreter. Zero-Getränke und alkoholfreies Bier sollen laut neuem Gesetzentwurf nicht darunter fallen, berichtet das Handelsblatt. Besteuert werden sollen dagegen klassische Softdrinks und gesüßte Säfte nach dem Prinzip: je mehr Zucker, desto höher die Abgabe.
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3: Mit KI-Support. Viele Wolken gibt es heute, dazu kommt im Westen immer wieder Regen und vereinzelt auch mal ein Gewitter. Weiter östlich startet es erst freundlicher, später ziehen von Westen mehr Wolken rein, meist bleibt's noch trocken. Die Höchstwerte liegen bei 18 bis 26 Grad. Morgen dann öfter Wolken und ab und zu etwas Regen, maximal 23 Grad.
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2: Im Studio Anna Löwer. Neuer Monat, neue Regeln. Der Tankrabatt tritt heute wieder in Kraft. Er senkt die Steuern auf Benzin und Diesel um rund 17 Cent pro Liter. An der Zapfsäule dürfte das aber erst ein, zwei Tage später ankommen. Finn Riebesel, Freundlieb, was ändert sich denn sonst noch im Oktober?
3: Also unter anderem soll Alkoholtrinken an allen rund 5.400 Bahnhöfen in Deutschland bis Mitte des Monats tabu sein. Teilweise wurde das Verbot ja schon umgesetzt. Die Deutsche Bahn will damit für mehr Sicherheit und Sauberkeit sorgen. Hecken im Garten dürfen wieder geschnitten werden, weil die jährliche Schonzeit für nistende Vögel endet. Und in der Nacht vom 24. auf den 25. wird die Uhr um eine Stunde zurückgestellt. Die Winterzeit beginnt.
2: Das Deutschlandticket kostet im kommenden Jahr knapp 4 Euro mehr. Die zuständige Arbeitsgruppe mit Vertretern von Bund, Ländern und Verkehrsverbänden hat sich auf 66,80 Euro als neuen Preis geeinigt. Tom Hose, wie sind denn die Reaktionen darauf?
4: Also die Verkehrsunternehmen begrüßen die Erhöhung. Sie sagen, wir müssen die gestiegenen Kosten für Personal und Energie ja irgendwie auffangen. Von Umweltverbänden kommt dagegen Kritik. NABU und BUND kritisieren, dass Milliarden für den Tankrabatt mobilisiert werden, aber die Menschen im ÖPNV immer tiefer in die Tasche greifen müssen. Ähnlich sehen das auch Grüne und Linke im Bundestag.
2: Es gibt neuen Streit bei VW. Der Autobauer kündigt zum Jahresende zahlreiche Tarifverträge. Dabei geht es nicht um Kündigungen von Mitarbeitern, sondern um neue Regeln bei den Arbeitsbedingungen, zum Beispiel bei Urlaub, Arbeitszeit oder Kündigungsfristen. Die IG Metall kündigte Widerstand gegen die Pläne an. Jetzt hat sich die Bundesregierung doch geeinigt und die Pflegereform auf den Weg gebracht. Damit sich die Pflegeversicherung weiter finanzieren kann, sollen unter anderem die Beiträge für Kinderlose steigen. Außerdem soll künftig genauer geprüft werden, ob ein Pflegefall vorliegt oder nicht. Schreckmoment bei einem Flug von Dubai nach Tel Aviv. Berichten zufolge ging der Co-Pilot mit einem Messer auf den Piloten los. Die Maschine musste notlanden. Israels Sicherheitsminister Ben-Gvir geht davon aus, dass der Flieger abstürzen sollte und spricht von einem versuchten Terroranschlag.
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5: Mit KI-Support. Viele Wolken gibt es heute. Dazu kommt im Westen immer wieder Regen und vereinzelt auch mal ein Gewitter. Weiter östlich startet es erst freundlicher. Später ziehen von Westen mehr Wolken rein. Meist bleibt's noch trocken. Die Höchstwerte liegen bei 18 bis 26 Grad. Morgen dann öfter Wolken und ab und zu etwas Regen, maximal 23 Grad.
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2: Im Studio Anna Löwer. Schönen guten Morgen. Die Spritpreise explodieren. Ab heute wird zumindest etwas gegengesteuert. Der Tankrabatt tritt wieder in Kraft. Die Steuern auf Benzin und Diesel sinken um rund 17 Cent pro Liter. Der ADAC geht davon aus, dass das aber erst in den kommenden Tagen an den Zapfsäulen ankommt. Was ändert sich denn sonst noch mit dem neuen Monat? Finn Riebesel-Freundlieb.
3: Ja, unter anderem will die Deutsche Bahn an Bahnhöfen die Sicherheit und Sauberkeit weiter erhöhen. Sie setzt dabei auf ein Alkoholverbot. Das gilt ab Mitte des Monats an allen deutschen Bahnhöfen. Außerdem verschwinden bestimmte Ewigkeitschemikalien, sogenannte PFAS, aus weiteren Produkten, zum Beispiel aus Textilien und Lebensmittelverpackungen. Und Dachdecker und Gerüstbauer bekommen mehr Geld.
2: VW setzt seinen harten Sparkurs weiter fort. Der Autobauer kündigt zum Jahresende zahlreiche Tarifverträge. Dabei geht es nicht um Kündigungen von Mitarbeitern, sondern um neue Regeln bei den Arbeitsbedingungen, zum Beispiel bei Urlaub, Arbeitszeit oder Kündigungsfristen. VW will damit auf den aktuellen Kostendruck reagieren. Die Gewerkschaft IG Metall spricht von einem üblen Foul und einem schamlosen Versuch, in die Geldbeutel der Beschäftigten zu greifen. 66,80 Euro statt 63 Euro. So viel soll das Deutschlandticket ab Januar kosten. Das hat die zuständige Arbeitsgruppe mit Vertretern von Bund, Ländern und Verkehrsverbänden beschlossen. Über 14 Millionen Menschen nutzen das Ticket. Eingeführt wurde es vor 3 Jahren als 49-Euro-Ticket. Nach heftigen Diskussionen bis zur letzten Sekunde haben sich Union und SPD bei der Pflegereform geeinigt und das Paket direkt auf den Weg gebracht. Geplant sind unter anderem höhere Beiträge für Menschen ohne Kinder. Außerdem soll eine Expertenkommission weitere tiefergreifende Maßnahmen erarbeiten. Die umstrittene Zuckergetränkesteuer wird konkreter. Zero-Getränke und alkoholfreies Bier sollen laut neuem Gesetzentwurf nicht darunter fallen, berichtet das Handelsblatt. Besteuert werden sollen dagegen klassische Softdrinks und gesüßte Säfte nach dem Prinzip: je mehr Zucker, desto höher die Abgabe.
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4: mit KI-Support. Viele Wolken gibt es heute. Dazu kommt im Westen immer wieder Regen und vereinzelt auch mal ein Gewitter. Weiter östlich startet es erst freundlicher. Später ziehen von Westen mehr Wolken rein. Meist bleibt es noch trocken. Die Höchstwerte liegen bei 18 bis 26 Grad. Morgen dann öfter Wolken und ab und zu etwas Regen, maximal 23 Grad.
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2: Im Studio Anna Löwer. Schönen guten Morgen. Neuer Monat, neue Regeln. Der Tankrabatt tritt heute wieder in Kraft. Er senkt die Steuern auf Benzin und Diesel um rund 17 Cent pro Liter. An der Zapfsäule dürfte das aber erst ein, zwei Tage später ankommen. Finn Riebesel, Freundlieb, was ändert sich denn sonst noch im Oktober?
3: Also unter anderem soll Alkoholtrinken an allen rund 5.400 Bahnhöfen in Deutschland bis Mitte des Monats tabu sein. Teilweise wurde das Verbot ja schon umgesetzt. Die Deutsche Bahn will damit für mehr Sicherheit und Sauberkeit sorgen. Hecken im Garten dürfen wieder geschnitten werden, weil die jährliche Schonzeit für nistende Vögel endet. Und in der Nacht vom 24. auf den 25. wird die Uhr um eine Stunde zurückgestellt. Die Winterzeit beginnt.
2: Das Deutschlandticket kostet im kommenden Jahr knapp 4 Euro mehr. Die zuständige Arbeitsgruppe mit Vertretern von Bund, Ländern und Verkehrsverbänden hat sich auf 66,80 Euro als neuen Preis geeinigt. Tom Hose, wie sind denn die Reaktionen darauf?
4: Also die Verkehrsunternehmen begrüßen die Erhöhung. Sie sagen, wir müssen die gestiegenen Kosten für Personal und Energie ja irgendwie auffangen. Von Umweltverbänden kommt dagegen Kritik. NABU und BUND kritisieren, dass Milliarden für den Tankrabatt mobilisiert werden, aber die Menschen im ÖPNV immer tiefer in die Tasche greifen müssen. Ähnlich sehen das auch Grüne und Linke im Bundestag.
2: Es gibt neuen Streit bei VW. Der Autobauer kündigt zum Jahresende zahlreiche Tarifverträge. Dabei geht es nicht um Kündigungen von Mitarbeitern, sondern um neue Regeln bei den Arbeitsbedingungen, zum Beispiel bei Urlaub, Arbeitszeit oder Kündigungsfristen. Die IG Metall kündigte Widerstand gegen die Pläne an. Jetzt hat sich die Bundesregierung doch geeinigt und die Pflegereform auf den Weg gebracht. Damit sich die Pflegeversicherung weiter finanzieren kann, sollen unter anderem die Beiträge für Kinderlose steigen. Außerdem soll künftig genauer geprüft werden, ob ein Pflegefall vorliegt oder nicht. Schreckmoment bei einem Flug von Dubai nach Tel Aviv. Berichten zufolge ging der Co-Pilot mit einem Messer auf den Piloten los. Die Maschine musste notlanden. Israels Sicherheitsminister Ben-Gvir geht davon aus, dass der Flieger abstürzen sollte und spricht von einem versuchten Terroranschlag.
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5: Mit KI-Support. Viele Wolken gibt es heute und im Westen regnet es schon mal, teils mit kräftigen Schauern und vereinzelt auch Gewitter. Im Laufe des Tages ziehen die Wolken weiter rein, sonst bleibt es oft trocken und die Höchstwerte liegen zwischen 18 und 26 Grad. Morgen starten ein paar Ecken mit Nebel, insgesamt sind aber wieder bis zu 23 Grad drin, dazu ab und zu ein bisschen Regen oder ein einzelner Schauer.
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2: Da sind sie, die Regenwolken, sagt der Silvio aus Bergheim in Nordrhein-Westfalen. Ja, da hängen so ein paar im Westen und die werden uns heute auch den ganzen Tag beschäftigen. Und die Temperaturen im Westen deshalb auch nicht mehr ganz so hoch. Da haben wir nur noch so 17 bis 23 Grad maximal. Im Osten dagegen wird noch länger die Sonne scheinen und das bei bis zu 26 Grad. Morgen haben wir Nebel am Start, ansonsten Wolken, Sonne. Im Osten ein bisschen Regen und 17 bis 22 Grad, wird also ein Stück kühler.
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4: Ich bin Moritz Einzel, guten Morgen. Seit Mitternacht gilt erneut ein Tankrabatt. 3 Monate lang werden die Energiesteuern auf Benzin und Diesel gesenkt. Das mache 16,7 Cent pro Liter aus. Ob die Ersparnis komplett bei den Autofahrern ankommt, ist noch nicht klar. Die Tankstellen müssen ihre Preise nicht zwingend senken. Erwartet wird aber, dass viele Tankstellen ihre Preise frühzeitig anpassen. 1,5 Wochen nach der Berlin-Wahl starten heute Gespräche zur Regierungsbildung. Spitzenvertreter von Linken, Grünen und SPD kommen zu einem Vorgespräch zusammen. Ziel ist eine gemeinsame Linie im Umgang mit Antisemitismus, Rassismus und organisierter Kriminalität. Eine Voraussetzung für mögliche Sondierungsgespräche. Hintergrund sind umstrittene Vorfälle in der Linken. Der Bund der Steuerzahler stellt heute in Berlin sein neues Schwarzbuch 2026-27 vor. Darin listet der Verband 100 Fälle auf, in denen Bund, Länder und Kommunen nach seiner Ansicht sorglos mit Steuergeld umgehen. Im Fokus stehen diesmal staatliche Förderprogramme. Der Verband kritisiert unter anderem komplizierte Verfahren, mögliche Folgekosten für Kommunen und zu wenig Transparenz. Im 3. Anlauf will Bundestrainer Jürgen Klopp endlich den ersten Sieg einfahren. Die deutsche Fußballnationalmannschaft trifft heute Abend in der Nations League in München auf Serbien. Thomas Bremser berichtet.
5: Von Druck ist bei Jürgen Klopp nicht zu spüren. Gut gelaunt präsentiert er sich in München und verweist immer wieder darauf, dass das Team Zeit brauche. Ein neu zusammengestelltes Ballett renne sich schließlich nach 4 Tagen auch noch über den Haufen. Im Tor steht erstmals Bayerns Ersatzkeeper Jonas Urbich. Abwehrspieler Nico Schlotterbeck muss dagegen verletzt abreisen. Gegner Serbien hat die ersten beiden Spiele verloren und wird sich wohl auf die Defensive konzentrieren, ähnlich wie Griechenland.
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2: Kurz nach 6, guten Morgen. Der Oktober ist da, also der Monat, in dem der Sommer dann wirklich ganz offiziell seine Sachen packt. So langsam aber sicher zumindest. Es gibt ein paar kleine Änderungen ab Oktober in Deutschland, die wir besprechen müssen. Außerdem habe ich natürlich den Dolly-Donnerstag für Sie. Es gibt wieder eine Geschichte über Dolly Parton heute, bei der selbst ihr Ehemann, den man ja sonst nie irgendwie mitbekommen hat, eine ganz bezaubernde Rolle spielt, wie ich finde. Und wir starten gleich in den Tag mit dem Tagebuch der großen Hits nach Donna Summer und NXS. Ich wünsche einen schönen guten Morgen.

Diese Nummer ist seit Anfang ihrer Entstehung so beliebt, dass sie eine ewig lange Geschichte von Coversongs in Gang setzt. Ursprünglich wird Everlasting Love in den 60ern für Robert Knight geschrieben. Sein Original klingt so. Der Erfolg des Songs macht ihn für ziemlich viele Bands und Künstler sehr interessant. Die Band The Love Affair ist dann die nächste, die ihn covert. In den 70ern macht sich der Sänger Carl Carlton an die Nummer. Rex Smith und Rachel Sweet covern den Song dann Anfang der 80er. Sandras Version Ende der 80er ist dann noch nicht die letzte, aber bestimmt eine der besten. Kennengelernt hat sie den Song schon als Kind durch die Love Affair Version. Sie erzählt, dass sie damals schon gesagt hat, den Song will ich irgendwann mal selber singen. Ja, und manchmal, da werden solche Kinderträume eben wahr.

0: So, was passiert im Oktober? Heute ist der erste. Ich wünsche Ihnen einen schönen Donnerstag mit Schwarzwaldradio. Wir dürfen wieder Hecken schneiden ab dem 1. Oktober. Radikal. Zwischen März und September waren ja nur Formschnitte erlaubt. Und was es sonst Neues gibt in Deutschland ab dem 1. Oktober, das weiß Elias.
1: Fangen wir mit dem wahrscheinlich schönsten Punkt an. Tanken soll günstig.

0: günstiger werden.
1: Ein ganz toller Plan!
0: Ab heute sinkt die Energiesteuer auf Benzin und Diesel vorübergehend. Zusammen mit der Mehrwertsteuer sind das rund 17 Cent Entlastung pro Liter, erstmal bis Ende Dezember. Bei 50 Litern wären das theoretisch immerhin 8,50 Euro weniger. Dafür heißt es am Bahnhof künftig Bier ja, aber bitte erst im Zug.
2: Der Zug hat keine Bremse.
0: Die Deutsche Bahn führt an ihren rund 5.400 Bahnhöfen ein Alkoholkonsumverbot ein. Bis zum 15. Oktober soll das bundesweit umgesetzt sein, auch auf den Bahnsteigen.
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9: Auch in Wiesbaden beim Dieter in Hessen, da ist ordentlich was los in Sachen Wetter. Da ist es nämlich auch gerade ziemlich nass. Und wir haben eine Regenwand, die sich so ganz langsam aus Richtung Westen nach Osten schiebt. Im Osten wird die heute allerdings noch nicht ankommen. Da bleibt es noch schön und trocken und sonnig. Da kriegen wir nochmal bis zu 26 Grad. Da, wo es regnet, werden es so 16 bis 23 Grad. Morgen dann sieht es eigentlich gar nicht schlecht aus. Wir haben ein paar Schauer dabei, aber auch Sonne und harmlose Wolken und bis zu 22 Grad für den Freitag.
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0: Falls Sie morgens schlecht aus den Federn bzw. ganz schwer ins Bad zum Zähneputzen kommen, es gibt sogar mittlerweile Zahnpasta mit Koffein für den extra Kick über die Mundschleimhaut sozusagen. Brauchen wir alles nicht. Wir haben nämlich den Zahnputz-Oldie, den Sie sich wünschen können, also Ihre Lieblingsmucke zum Zähneputzen. Und wenn Ihnen da was einfällt, so ein Zahnputz-Oldie mit 2,30 Länge, dann sagen Sie mir Bescheid. Schicken Sie mir gerne eine Sprachnachricht, würde ich mich freuen. 0173 104 33 33. Und den Zahnputz-Oldie, den gibt's gleich nach Lene Marlin und George Harrison.
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0: Knappe Viertelstunde noch, dann ist es um 7. Guten Morgen.
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0: Und die Nummer hatten wir noch nie als Zahnputz-Oldie. Es geht um Gloria von Them. Und dahinter steckte natürlich der blutjunge Van Morrison. Und diese Band Them, die er damals hatte, die wurde ja gegründet, um in einem R&B-Club in einem Hotel in Belfast zu spielen. Und genau dort hat sich dann auch der Ruf von Them entwickelt. Die waren rau, die waren laut, die waren spontan und ziemlich unberechenbar. Und so lief das auch mit dem Song Gloria. Der ist ja in der Originalversion auf der Platte nur 2 Minuten und 34 Sekunden lang. Auf der Bühne hat Van Morrison die Nummer aber bis zu 15 Minuten gezogen und hat da Texte improvisiert und das Publikum mitmachen lassen. Also es war ein Erlebnis. Und heute ist es unser Zahnputz-Oldie, Them und Gloria.

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8: In Kühlungsborn bei Sandy in Mecklenburg-Vorpommern alles okay, alles klar. Da haben wir nur ein paar Schleierwölkchen am Start. Und das stimmt und das bleibt auch noch ein Weilchen so. Also im Osten besteht heute nicht so richtig die Gefahr für Regen. Im Westen sieht das anders aus, da haben wir wirklich viele dicke Wolken und die bringen auch ordentlich nass und da wird es auch nicht mehr ganz so warm. Im Osten heute nochmal 23 bis 26 Grad, im Westen ein bisschen frischer, da werden es nur maximal 17 bis 23 Grad. So, und dann gucken wir uns den Freitag noch an, da haben wir erst ein bisschen Nebel, wenn der sich dann auflöst, gibt es auch mal Sonne, aber auch Wolken sind am Start und im Osten ein bisschen Regen und das bei 22 Grad für morgen.
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9: Ich bin Moritz Einzel, guten Morgen. Bei der ersten geplanten Hinrichtung einer Frau in Tennessee seit mehr als 200 Jahren ist es zu Komplikationen gekommen. Nach Darstellung von Christa Pikes Verteidigern hat die 50-Jährige offenbar zwei Giftspritzen überlebt. Ein US-Gericht ordnete an, dass Pike in einem Krankenhaus Notfall versorgt wird. Ihre Hinrichtung war gestern zunächst gestoppt worden. Der oberste Gerichtshof setzte den Vollstreckungsstopp aber außer Kraft. Pike war vor 30 Jahren wegen Mordes zum Tode verurteilt worden. Der Tankrabatt ist in Kraft getreten. Der Staat senkt bis zum Jahresende die Energiesteuer. Zusammen mit der Mehrwertsteuer sind bis zu 17 Cent Ersparnis pro Liter Benzin und Diesel möglich. Dominik Schweiger berichtet.
10: Bei einer 50-Liter-Tankfüllung könnten Autofahrer 8,5 Euro sparen. Die Tankstellen bestimmen ihre Preise aber weiter selbst. Ab Januar soll deshalb ein staatlicher Höchstpreis folgen, der sich unter anderem am Ölpreis orientiert. Wie genau dieser Spritpreisdeckel berechnet wird, steht noch nicht fest.
9: Für die Schweizer Gletscher ist es ein verheerendes Jahr. Die starke Sommerhitze und wenig Schnee im letzten Winter haben den Eisströmen schwer zugesetzt. Rund 5,5% des Eisvolumens sind geschmolzen, der zweitstärkste Verlust seit Beginn der Messungen. Die Fußballerinnen des FC Bayern haben am zweiten Spieltag den ersten Sieg in der neuen Champions-League-Saison eingefahren. Bei Benfica Lissabon gewannen die Münchnerinnen mit 3:0. Alle drei Tore fielen in der Schlussphase. Das erste erzielte Clara Bühl.
11: Heute mussten wir wirklich alle Körner reinlegen, die wir hatten. Und ein 3:0 sieht jetzt echt sehr, sehr gut aus, aber da hat sehr viel Arbeit dahinter gesteckt.
9: Bühl im ZDF. Außerdem trafen Pernille Harder und Franziska Kett. Den ersten Sieg unter Bundestrainer Jürgen Klopp will heute Abend auch die Nationalmannschaft der Männer einfahren. In München empfängt das DFB-Team in der Nations League Serbien. Anstoß ist um 20.45 Uhr.
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8: Da freue ich mich drauf. Es wird ein bisschen düster heute bei Popcorn für alle. Es geht um einen Mann, der zurückkommt aus dem Reich der Toten. Nicht um sich ein gemütliches Plätzchen im Jenseits zu suchen, nein, um Rechnungen zu begleichen. Und dazu gibt's einen Soundtrack, der schon allein Kinogeschichte geschrieben hat. Das wird cool heute. Popcorn für alle, hier in 7 Minuten.
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2: Wenn Rage, Gothic Action und 90er Rock zusammenkommen, landet man bei The Crow.
3: Wahre Liebe ist unvergänglich.
2: Brandon Lee spielt Eric Draven, der nach einem brutalen Mord als mysteriöse Krähe zurückkehrt, um seine Verlobte zu rächen.
3: Was soll die Schminke? Bist du ein Clown oder sowas ähnliches?
4: Manchmal schon.
2: Dunkle Gassen, cooles Make-up und eine packende Story machen den Film bis heute zum Kultklassiker.
5: Ich will, dass du mir eine Geschichte erzählst.
6: Über einen Mann und eine Frau vor einem Jahr.
5: Schnauze halten! Ich bin sicher, dass
2: es
5: dir wieder einfällt.
2: Side-Fact: Brandon Lee starb leider während der Dreharbeiten bei einem Unfall am Set. Trotzdem konnte der Film mit Einsatz von Körperdoubles und digitalen Effekten fertiggestellt werden. Und der Streifen wurde dem Schauspieler gewidmet.
7: Es kann ja nicht immer regnen.
2: Der Soundtrack ist ein absoluter Rockmix der 90er. Bands wie The Cure, Stone Temple Pilots, Nine Inch Nails und Rage Against the Machine sorgen dafür, dass die düstere Stimmung des Films auch musikalisch hängen bleibt.

0: Wollen wir mal über diesen 1. Oktober sprechen? Hier ist Schwarzwaldradio. Ich wünsche einen schönen guten Morgen. Der 1. Oktober ist zum Beispiel Welttag des Kaffees. Gut, der ist für mich 365 Tage im Jahr. Dann haben wir Welttag der Musik. Der ist auch heute. Und es ist Weltvegetariertag. Da müssen wir natürlich auch drüber reden. Mein lieber Kollege Jochen Kneifeld, der hat sich darüber nämlich mal so seine ganz eigenen Gedanken gemacht und wird sie uns mitteilen. Und es wird sehr lustig hier in einer Stunde.
1: Guten Morgen, Kathi. Ich wünsche mir Mendocino vom Sir Douglas Quintett. Ich wünsche dir noch einen schönen Tag. Tschüss.

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7: In Bayern sieht's noch gut aus, sagt die Sarah aus Gunzenhausen. Liebe Grüße dahin. Da haben wir nämlich noch Sonne für die nächsten Stunden. Aber das zieht sich dann im Laufe des Tages auch ein bisschen zu in der Westhälfte Deutschlands. Da haben wir nämlich heute Regen dabei und da werden die Temperaturen auch nicht so rosig. Da kriegen wir 17 bis 22 Grad. Im Osten dagegen, da haben wir noch viel Sonne, da bleibt's auch noch trocken. Und da gibt's noch mal bis zu 26 Grad und morgen dann, naja, wenn der Nebel weg ist, wird's ein schöner Freitag, ein schöner Start ins Wochenende. Mit Sonne, Wolken, paar einzelnen Schauern und bis zu 22 Grad.
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Wir spielen zum Beispiel gleich wieder ein Google-Double. Das heißt, ich lasse einen Text übersetzen von Google, einen Song. Und Sie erkennen anhand der deutschen Übersetzung, was es für ein Lied ist. Und da gibt es für Sie 100 Schwarzwaldtaler zu gewinnen. Und das machen wir hier in 7.

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2: Egal ob groß oder klein, den Song können alle immer noch mitsingen, auch nach 60 Jahren, ja? 60 Jahre alt ist der Song, um den es heute geht. Wir hören mal rein in unser Google-Double.
3: In der Stadt, in der ich geboren wurde, lebte ein Mann, der zur See fuhr. Und er erzählte uns von seinem Leben im Land der U-Boote.
2: Welchen Song hat Google hier übersetzt? Haben Sie eine Idee? 0173 104 33 33, WhatsApp-Nummer. Telefonieren geht unter 0800 504 33 33. Hier ist es nochmal.
3: 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Und er erzählte uns von seinem Leben im Land der U-Boote.

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5: Ja, ist frisch im Erzgebirge in Olbernhau in Sachsen, sagt der Jan. Dankeschön fürs Bescheid geben. Da haben wir so um die 10 Grad gerade mal. Und das wird aber heute noch ein bisschen besser. Der Osten kriegt nämlich am meisten Sonne heute und bis zu 26 Grad. Im Westen dagegen, da hängt so eine Wand voller Regenwolken und da wird's nass und da wird's auch nicht ganz so warm, weil da eben die Sonne fehlt. Da nur 17 bis 23 Grad maximal. Wir gucken uns noch den Start ins Wochenende an. Der Freitag, der wird eigentlich ganz schön. Ein bisschen Herbstnebel haben wir morgen früh. Und wenn der dann weg ist, dann gibt's Sonne, ein paar Wolken und ein paar einzelne Schauer. Und das bei 22 Grad höchstens.
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6: Ich bin Moritz Einzel. Guten Morgen. Seit Mitternacht gilt der neue Tankrabatt, den die Bundesregierung beschlossen hat. Damit sinken die Steuern auf Benzin und Diesel um jeweils rund 17 Cent pro Liter. Kritik kommt von Wirtschaftsinstituten, so sagte etwa der Chef des Münchner IFO-Instituts Fust der Nachrichtenagentur dpa. Der Tankrabatt bewirke lediglich eine Umverteilung zugunsten der Vielfahrer mit großen Autos. Der Klimawandel bedroht zunehmend die Gletscher in der Schweiz. Wenig Schnee im Winter und die starke Sommerhitze haben dafür gesorgt, dass die Eisströme rund 5,5% ihres Volumens verloren haben. Das ist der zweitstärkste Verlust seit Beginn der Messungen. Nach dem gewaltsamen Vorfall im Cockpit eines Fluges von Dubai nach Tel Aviv gestern hat sich Bundesaußenminister Wadephul geäußert. Er telefonierte mit seinem israelischen Amtskollegen Saar.
7: Es ist der Tapferkeit des Piloten und weiterer Passagiere zu verdanken, dass dieser Absturz in letzter Sekunde verhindert werden konnte.
6: Israels Regierung geht von einem versuchten Terroranschlag aus. Der Pilot war von einem Kollegen mit einem Messer attackiert worden. In der Champions League der Frauen haben die Fußballerinnen des FC Bayern am zweiten Spieltag den ersten Sieg eingefahren. Die Münchnerinnen taten sich bei Benfica Lissabon lange schwer, gewannen aber am Ende mit 3:0. Linda Dallmann im ZDF.
8: Wichtig ist, dass man da schnell Lösungen findet in der Halbzeit und da wenig Emotionen rüberbringt, sondern vor allem Lösungen. Und das haben wir in der Halbzeit geschafft, haben uns dann in der zweiten Halbzeit besser, gerade offensiv angestellt. Und dann kann es auch mal sein, dass man schwer ins Spiel findet. Aber am Ende zählt das Ergebnis und ein 3:0 in Benfica, ich glaube, das nehmen wir sehr gerne mit.
6: Heute Abend gibt's dann das dritte Spiel der Männernationalmannschaft unter Bundestrainer Jürgen Klopp. In München soll gegen Serbien der erste Sieg in der Nations League her. Anstoß ist um 20.45 Uhr.
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5: Und da hören wir noch mal rein in unser Google-Dubel für heute.
9: In der Stadt, in der ich geboren wurde, lebte ein Mann, der zur See fuhr. Und er erzählte uns von seinem Leben im Land der U-Boote.
5: Na, vielleicht haben Sie ja schon eine Idee, um welchen Song es sich handeln könnte. Was hat Google da übersetzt? Welchen Hit? 0173 104 33 33, WhatsApp-Nummer, Telefon 0800 504 33 33. Wie immer geht's um 100 Schwarzwaldtaler.

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3: Das Google-Dubel klingt so.
2: In der Stadt, in der ich geboren wurde, lebte ein Mann, der zur See fuhr. Und er erzählte uns von seinem Leben im Land der U-Boote.
3: Und jetzt hätte ich von Ihnen gern gewusst, welchen Song hat Google mir da übersetzt?
4: Hallo Schwarzwaldradio, hier ist Christiane aus Weißenfels. Das ist die Yellow Submarine von den Beatles. Tschüss, bis später.
3: Christiane, meine Liebe. Und schon hast du 100 Schwarzwaldtaler verdient, denn das ist richtig. Der Song hat heute quasi Chart-Jubiläum vor 60 Jahren auf Platz 1 der Charts. Und immer noch ein geiler Song. Und deswegen spielen wir den jetzt auch. Und der Christiane schmeißen wir einfach mal 100 Schwarzwaldtaler auf ihr Talerkonto und wünschen einen schönen Donnerstag. 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

0: Der 1. Oktober 2026 ist auch noch Weltvegetariertag. Und da müssen wir natürlich mal drüber sprechen. Hier ist Schwarzwaldradio. Ich wünsche einen schönen guten Morgen. Unser Jochen hat sich über das Vegetarierleben mal Gedanken gemacht und auch ein bisschen philosophiert über Gemüse, über Verzicht und wahrscheinlich auch über die große Frage, kann ein Leben ohne Schnitzel wirklich funktionieren? Hier kommt Jochens ganz persönliche Gedankenwelt.
1: Und da haben wir ihn heute, den Vegetariertag. Ein Tag, an dem sich Deutschland wieder in zwei Lager teilt. Die einen sagen, ich esse nichts, was Augen hat. Und die anderen, ah, dann nehme ich halt Kartoffeln, die haben nur Auge, aber die gucken nicht zurück. Und ich selbst, ja, ich bin da irgendwo dazwischen. Ich esse gerne Gemüse. Ja, sehr gerne sogar. Aber am liebsten neben einem Steak. Und jetzt bitte keinen Kulturkampf am Frühstückstisch. Vegetarisch leben ist völlig okay. Fleisch essen auch. Problematisch wird's erst, wenn beide Seiten anfangen, aus dem Mittagessen eine Religion zu machen. Der Fleischesser, ein Mann braucht Eiweiß. Und der Vegetarier sagt,
2: Brokkoli hat auch Eiweiß.
1: Und der Fleischesser, ajo, aber Brokkoli blutet nicht. Und dann ist da noch die Veggie-Industrie. Ach, die will uns ständig beweisen, dass Pflanzen alles können. Veggie-Schnitzel, Veggie-Wurst, Veggie-Frikadelle, Veggie-Hack, Veggie-Chicken. Ich warte eigentlich nur noch auf Veggie-Mettigel mit Gurkenstacheln und einer Zwiebel, die freiwillig drauf liegt. Und warum muss vegetarisches Essen eigentlich immer so tun, als wäre es Fleisch? Ein Blumenkohl steht doch auch nicht morgens auf und sagt, heute wäre ich gerne Kassler. Ich finde, Gemüse darf ruhig selbstbewusst sein. Eine Aubergine sollte sagen,
2: ich bin Aubergine, friss mich oder lass es, aber nenn mich nicht Filet.
1: Andererseits sind Fleischesser auch nicht besser. Die sagen, ach ja, ich brauche kein Ersatzprodukt und kaufen dann trotzdem Leberkäse. Ja, da ist weder Leber drin noch Käse. Das ist im Grunde schon seit Jahrzehnten Fake Meat. Und dann gibt es noch die Menschen, die sagen,
2: ich bin nur unter der Woche Vegetarier.
1: Das ist wie, ich rauche nur, wenn ich Feuer habe. Oder ich bin treu, außer samstags. Vielleicht ist genau das die Lösung. Nicht missionieren, nicht urteilen, einfach mal probieren. Heute Gemüse, morgen Steak und übermorgen Tofu. Und am Ende sitzen sowieso wieder alle gemeinsam da und sagen, Hauptsache die Pommes sind dabei.

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12: Nach Ludwigsfelde geht's in Brandenburg. Liebe Grüße in die Nähe von der Hauptstadt. Da ist nämlich der Holger und der hat uns Sonne gemeldet. Da sieht's richtig gut aus. Da wird's freundlich und da wird's auch nochmal recht warm. Wir haben im Osten heute Temperaturen von 22 bis 26 Grad. Im Westen mit dem Regen sieht's ein bisschen anders aus. Da ist es ungemütlich und das bleibt heute auch tagsüber so. Und da gibt's maximal 23 Grad. Morgen dann wieder ein bisschen Sonne für alle. Also erst Herbstnebel, dann wenn der weg ist, wird's freundlicher und es gibt nur ab und zu mal ein paar Regenschauer und morgen allerdings nur noch 22 Grad maximal für alle.
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Donnerstags wird's bei uns ein bisschen Dolly. Wir haben den Dolly-Donnerstag ins Leben gerufen, nachdem Dolly Parton vor ein paar Wochen gestorben ist. Und heute gibt's hier bei Schwarzwaldradio eine Geschichte, die ist ziemlich absurd. Dolly Parton hätte nämlich fast mal ihren eigenen Mann von der Security abführen lassen. Was da genau passiert ist, Sie werden es gleich hören. Und eine schöne Nummer von Dolly Parton, die hier noch nie gelaufen ist, die gibt's natürlich auch wieder in 7 Minuten.

Der Dolly-Donnerstag hier bei Schwarzwaldradio am 25. August ist die großartige Dolly Parton von uns gegangen und seitdem gibt's eben diesen Dolly-Donnerstag. Das hat sie sich verdient. Und jetzt gibt's eine Geschichte über Dolly Parton und diese beginnt 1978 bei der Kentucky State Fair. Das ist ein großer Rummel, ein großer Jahrmarkt, ein mega Volksfest mit ganz viel Landwirtschaft und ganz viel Karussells und Dolly steht da auf der Bühne und singt Higher and Higher. Und plötzlich denkt sie, was ist denn hier los? Irgendwas stimmt mit meinen Background-Sängern nicht. Die singen schief. Dann hat sie sich rumgedreht und da steht tatsächlich ihr Mann Carl Dean am Mikrofon und singt mit. Und das ist so ungewöhnlich, weil Carl mit Dollys Showbusiness eigentlich überhaupt nichts am Hut hatte. Aber er hat solche Veranstaltungen wie die Kentucky State Fair sehr geliebt. Tiere, Traktoren, Jahrmarkt, das ganze bunte Treiben, da war Carl Dean gern mittendrin. Und an dem Tag hat er sich offenbar einen kleinen Spaß erlaubt. Er ist einfach auf die Bühne gegangen und hat bei Higher and Higher mitgesungen, laut und schief. Als wäre er schon immer Teil der Band gewesen. Dolly war allerdings nicht besonders amüsiert. Und sie hat sich gedacht, das zahle ich ihm heim. Und hat zur Security gesagt, ich weiß nicht, wer der Typ ist, holt den von der Bühne. Hat sie tatsächlich gemacht. Und die Security wollte schon loslegen, bis Dollys Manager dazwischen rief, nein, nein, nein, halt, das ist Dollys Ehemann. Ja, Carl durfte also unversehrt wieder runter und Dolly hat später erzählt, das war sein erster und auch sein letzter Auftritt auf einer Bühne. Aber vielleicht steckt in dieser verrückten Geschichte ja doch was ziemlich Schönes. Carl war ein Mann, der fast sein ganzes Leben lang im Hintergrund geblieben ist, während seine Frau vor Millionen Menschen gesungen hat. Und vielleicht wollte er an diesem einen Tag einfach mal in ihre Welt eintauchen, wenn auch nur für einen einzigen Song. Nur hätte er vielleicht vorher seine Frau fragen sollen.

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15: Frühherbstliche 12 Grad und wolkenlosen Chiemgauer Himmel hat der Walter uns gemeldet. Der Walter aus Fachendorf bei Traunstein. Dankeschön dafür. Und ja, in der Osthälfte, in der größeren Osthälfte haben wir heute wirklich schönes Wetter. Da gibt's Sonnenschein. In der Westhälfte, in so einem langen Streifen von Nord nach Süd, da haben wir Regenwolken dabei und die ärgern uns heute den ganzen Tag. Und da wird's auch nicht so warm. Da werden's nur so 17 bis 23 Grad maximal im Osten. Dagegen, da wo die Sonne scheint, da haben wir bis zu 26 Grad auf dem Wetterplan. Morgen sind die Regenwolken größtenteils wieder weg. Wir haben noch so ein paar Schauer am Start und ein bisschen Nebel am Anfang. Aber ansonsten morgen auch Sonne dabei und es gibt bis zu 22 Grad für den Freitag.
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16: Ich bin Moritz Einzel. Guten Morgen. Seit Mitternacht gilt in Deutschland erneut ein sogenannter Tankrabatt. Der Preis je Liter Benzin oder Diesel soll um rund 17 Cent fallen über eine Senkung der Energiesteuer. Die Maßnahme ist bis Jahresende befristet. An vielen Tankstellen fielen bereits in der Nacht die Preise. Ob die 17 Cent aber vollständig an die Verbraucher weitergegeben werden, ist noch unklar. 1,5 Wochen nach der Berlin-Wahl starten heute Gespräche über eine Regierungsbildung in der Hauptstadt. Linke, Grüne und SPD treffen sich zunächst zu einem Vorgespräch. Bayerns Ministerpräsident Söder hat im Hinblick auf eine mögliche rot-grün-rote Regierung in Berlin erneut eine umfassende Reform des Länderfinanzausgleichs gefordert. Im ZDF sagte er:
17: Die Programme der Parteien bedeuten ja immer mehr Ausgaben und diese Ausgaben sollen andere bezahlen, obwohl beispielsweise manches, was kostenloses Essen in der Kita oder die kostenlose Kita betrifft, sich die Länder die Zahlen gar nicht leisten können. Das ist unfair gegenüber den Bürgern dort und deswegen braucht es ein völlig neues System. Das bisherige Länderfinanzsystem ist komplett gescheitert.
16: Berlin sei Hauptnehmerland beim Länderfinanzausgleich, so Söder. Die aktuelle Regelung gilt bis 2030. Gestern hat sich das Bundeskabinett ja auf eine Pflegereform geeinigt. Dazu kommt jetzt Kritik von der Krankenkasse DAK, deren Chef Storm sagte, bei der geplanten Anhebung der Beitragssätze für Kinderlose sei man in einer verfassungsrechtlich bedenklichen Dimension angekommen. Die Regierung will den Pflegebeitrag für Kinderlose 2027 um 0,3 Prozentpunkte auf 4,5% anheben. Erster Sieg für die Fußballerinnen des FC Bayern in der Champions League. Am zweiten Spieltag der Ligaphase haben sich die Münchnerinnen bei Benfica Lissabon mit 3:0 durchgesetzt. Heute Abend spielt dann die Männernationalmannschaft in München gegen Serbien. Es soll im dritten Nations League-Spiel der erste Sieg unter Bundestrainer Jürgen Klopp werden. Los geht's um 20.45 Uhr.
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15: Über eine Sache haben wir heute noch gar nicht geredet, über was sehr Wichtiges am frühen Morgen, über Kaffee. Heute ist internationaler Tag des Kaffees und deshalb haben wir mal alle verrückten und sehr interessanten Fakten über Kaffee zusammengesammelt. Hören Sie hier in einer Viertelstunde.

0: Es ist internationaler Tag des Kaffees. Guten Morgen hier bei Schwarzwaldradio. Und damit ist es eigentlich unser Ehrentag, ne? Denn wenn wir mal ehrlich sind, sind wir doch alle vor dem ersten Kaffee überhaupt nicht ansprechbar morgens. So, aber Kaffee kann viel mehr, als uns morgens ins Leben zurückzuholen. Wir haben da ein paar ziemlich spannende Fakten für Sie zusammengesammelt.
1: Sigi, schlau, schlau. Halbwissen fürs Büro.
2: Kaffee ist nicht nur ein Wachmacher, sondern auch ein echtes Multitalent. Weltweit gibt es über 100 Kaffeesorten.
3: Boah!
2: Arabica, Robusta, Liberica. Da könnte man theoretisch jede zweite Woche einen neuen probieren und wäre trotzdem nach 2 Jahren noch nicht fertig.
4: Wenn Vollgas, denn richtig.
2: Der teuerste Kaffee der Welt? Kopi Luwak. Ja genau, das sind die Bohnen, die von einer Zieberkatze gegessen und wieder ausgeschieden wurden.
5: Das schmeckt aber lecker.
2: 1 Kilo kostet bis zu 1000 Euro. Das ist teurer als so manche Designerhandtasche.
6: Das wäre Sacke. Und hier haben wir Louis Vuitton und Gacki.
2: Und wie viel Kaffee trinken wir in Deutschland eigentlich? Rund 160 Liter pro Person pro Jahr.
3: Boah.
2: Das sind knapp 3 Tassen pro Tag. Wer morgens nicht zur Tasse greift, riskiert ernsthafte Müdigkeit, schlechte Laune und Kollegen, die schon morgens um 6 nerven.
7: Ich werde aus diesem Pott saufen.
2: Gesundheitlich gibt's auch gute Nachrichten. 3 bis 4 Tassen pro Tag gelten als unbedenklich und können sogar das Herz-Kreislauf-System stärken. Nur mehr als 6 Tassen könnten unruhig machen. Also lieber nicht den ganzen Kaffeeautomaten im Büro alleine leer trinken.
8: Zu Nebenrisiken und Wirkungen packen Sie die Lesungsbeilage und arzten Sie Ihren Frag- oder Atepoka.
2: Die Finnen trinken weltweit am meisten Kaffee. Über 12 Kilo verbrauchen die pro Person im Jahr. Außerdem trinken die den Kaffee so stark, dass man das Wort Müdigkeit wahrscheinlich nur noch aus Büchern kennt. Und wer denkt, Kaffee sei ganz einfach, nur heiß und schwarz, der irrt. In Italien trinkt man Cappuccino.
9: Cappuccino Assassino!
2: Allerdings nur morgens. In Schweden gibt's Fika, Kaffeepause inklusive Kuchen. Und in den USA gibt's inzwischen Kaffeemischungen, bei denen man fast einen Doktortitel in Chemie braucht, um durchzublicken.
10: In der Tat.
2: Also, egal ob Espresso, Filterkaffee, Latte oder fancy Cold Brew, heute wird gefeiert. Tassen hoch, tief durchatmen, kurz innehalten und dann fröhlich weiter koffeinieren.
11: Kakao oder Kaffee oder Cappuccino.
12: Holland

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für eine mega geniale Stimme dieser John Farnham hat. You're the Voice, hier bei Schwarzwald Radio. Guten Morgen, und von einer mega Stimme geht's zur nächsten. Und die hat morgen auch noch Geburtstag. 75 wird Sting morgen am 2. Oktober. Und da dreht sich natürlich alles um diesen großartigen Sänger hier bei Schwarzwald Radio. Da haben wir ganz viele Songs von Sting eingeplant. Ganz viele Geschichten, die sie vielleicht noch nicht kannten. Und das wird morgen den ganzen Tag übergehen. Das wird schön. Und da stimmen wir uns jetzt schon mal drauf ein. Mit Sting und Shape of My Heart.

0: Musikwünsche gehen bei uns auch immer per WhatsApp und das am besten per Sprachnachricht. Da landen sie direkt hier bei mir im Studio, im Schwarzwald-Radio-Studio, so wie Slava.
1: Guten Morgen, liebe Schwarzwald-Radio aus Duisburg. Also, ich bin schon seit einer Woche krank. Und heute ist meine Stimme zum ersten Mal so ein bisschen besser. Ich habe meine Kolleginnen Susi und Danke vermisst. Wir arbeiten zusammen in Essen. Sie haben immer ihr Radio im Kopf und die hören immer. So, können Sie bitte vor denen bitte Belinda als ein Geschenk von mir. Vielen Dank.
0: Pretty Belinda. Für

0: Eva-Marie Eilfeld machte den Anfang und präsentierte ihren neuen Song Du machst mich vollkommen, das Ganze im Floor and Dance Mix. Unsere Neuvorstellung Nummer 1 und damit herzlich willkommen bei eurer Schlager-Radio-Show.
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0: Und er begrüßt euch recht herzlich zu einer nickelnagelneuen Ausgabe der Schlager-Rally. Heute wieder mit dem ganz, ganz neuen Ohrenfutter für eure Hitparade. Letzte Woche haben wir sie gespielt, die Top 30 mit der neuen Nummer 1 mit Sophia Venus und nach Regen folgt Sonne, Graziano und Sunrise auf der 2, Una Notte Italiana und Francine Jordi von der 1 runter auf die 3, nur für eine Sommernacht. Das waren die ersten drei der Top 30. Ja, und die Songs, die wir heute hören werden, die möchten rein in diese Top 30. In übrigens die letzte Top 30. Mehr dazu natürlich auch im Laufe dieser Sendung. Warum und wieso und was mit der Schlager-Rally überhaupt passiert, verraten wir in den nächsten beiden Stunden. Jetzt machen wir erstmal weiter mit neuer Musik vom Schlager-Titan. Bernhard Brink nämlich Hurricane, so heißt sein neuer Song, hören wir gleich sofort als Neuvorstellung Nummer 2. Und in die Umlaufbahn wurde sie katapultiert, genau in die Umlaufbahn der Schlager-Rally. Anni Perker, Umlaufbahn, so heißt ihr neuer Song, hören wir als Neuvorstellung Nummer 3. Legen wir also los mit der Schlager-Rally, 2 Stunden lang, ganz, ganz neues Ohrenfutter und ganz zum Schluss natürlich wieder den Oldie der Woche. Viel Spaß dabei wünscht Michael Klein-Lutmar.
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0: Dani Perker mit neuer Musik, Umlaufbahn, so heißt der Song und sie möchte rein in die Schlagerrallye Top 30.
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0: Jawohl, die Neuvorstellungen für die Top 30. Nachlesen könnt ihr diese im Internet unter schlagerrallye.de. Übrigens, die Neuvorstellungen, die ihr heute hört, waren letzte Woche schon zur Abstimmung bereit auf unserer Homepage. Genau. Ja, und nächste Woche erfahrt ihr dann, welche Songs es denn hereingeschafft haben in diese Top 30. In die letzte Top 30 der Schlagerrallye. Tatsächlich, 2003 lief die allererste Schlagerrallye und in diesem Jahr ist Schluss mit der Schlagerrallye-Hitparade. Warum, wieso und weshalb und was überhaupt dahinter steckt und wie es mit der Schlagerrallye weitergeht, verraten wir später. Jetzt weiter mit neuer Musik. Dominik Gassner. Wenn ihr mal bei Instagram unterwegs seid und bayerische Mundartmusik liebt, dann könntet ihr Dominik Gassner des Häufigeren mal so begegnen. Denn er hat ganz, ganz viele internationale Songs auf Bayerisch da niedergesungen. Ja, hört sich immer richtig klasse an. Jetzt kommt er mit eigener Musik. Ohrfach weg ist sein neuer Song, die Neuvorstellung Nummer 4. Normalerweise ist sie immer mit einem DJ unterwegs, jetzt aber schon seit längerer Zeit solo. Jasmine, Fire and Ice, ihr neuer Song. Und dann gibt's wieder die jungen Wilden, naja, wobei so jung sind sie dann auch schon nicht mehr. Wir haben auch schon einige Jahre auf dem Buckel, aber sie sind die Kinder von sehr erfolgreichen Künstlern. Dreyfus Cordalis Petri. Irgendwann, irgendwo, irgendwie, klar, das ist ein alter Klassiker. Von Jürgen Dreyfus wurde von den dreien neu aufgenommen. Jörg Baustan, Totale Chaoten, sein ganz neuer Song. Und dann kommen wir gleich schon wieder zu einem ganz besonderen Duett. Vorher aber Jörg Bausch, Dreyfus Cordalis Petri, Jasmine und hier ist Dominik Gassner.

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0: Jörg Bausch, totale Chaoten, wieder mal was ganz Neues von einem der fleißigsten überhaupt im deutschen Schlagergeschäft.
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0: Sie sind aber auch ganz fleißig, vor allen Dingen sind sie noch gar nicht so lange mit dabei, aber sie gehören schon zur festen Schlagergarde. Julian Reim nämlich und Anna-Maria Zivkov, zusammen bilden sie ein außergewöhnliches Duo und sie kommen daher mit neuer Musik. Was wirst du ihm sagen? Ganz, ganz neu. Ja, und er ist auch relativ neu in der Schlagerbranche, seit 2-3 Jahren tummelt er sich darum. Chris nämlich hat aber schon einige Erfolge vorzuweisen. Maria, sein ganz neuer Song ist die Neuvorstellung Nummer 9. Und Larissa gibt's dann auf der Neuvorstellungsposition Nummer 10. Sie ist im Nachtmodus unterwegs. Ja, und er hat seine Karriere jetzt mal komplett auf den Kopf gestellt. Immer bordisch unterwegs in Lederhose, macht er jetzt komplett auf Popschlagermucke. Wer? Max Weidner. Ja, da ist so einiges passiert in seinem Leben und vor allen Dingen die Tattoos auf seiner Haut, die erzählen davon. Seele tätowiert, sein ganz neuer Song, die Neuvorstellung Nummer 11. Und sie sind auch immer erfolgreich mit dabei in der Schlagerrallye, haben sogar einmal die Jahreshitparade gewonnen. Peter Sebastian und Tina Heeschen, Du bringst mich aus dem Takt, ist ihre neue Musik. Vorher Max Weidner, Larissa, Chris und hier sind Julian Reim und Anna-Maria Zivkov.

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0: Na, wer bringt denn da jetzt wen aus dem Takt? Die Tina den Peter oder Peter die Tina? Tja, das ist die gute Frage. Im Takt können Sie sich aber befinden, wenn ihr sie reingewählt habt, in der Schlagerrallye oder in die Schlagerrallye hinein. In die Top 30 werden wir nächste Woche erfahren, was ihr da so verzapft habt.
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0: Jetzt wollen wir erstmal noch mehr neues Ohrenfutter hören. 24 Schlager-Neuvorstellungen und nachher natürlich in der zweiten Stunde auch wieder 5 neue volkstümliche Songs für die Berg-Echo-Hitparade in der Schlagerrallye. Jetzt gehen wir auch nach Malle, denn da hatte er seinen ersten riesengroßen Hit. Ab in den Süden. Na klar, das kann nur einer sein, der gute Body. Genau mein Ding, das ist ein neuer Song. Hören wir als Neuvorstellung Nummer 13. Dann Carsten Walter, ganz, ganz neu. Mr. Right, sein neuer Song. Die Neuvorstellung Nummer 14. Und die Gruppe Wind ist mal wieder da. Oder besser gesagt, das Duo Wind. Tanzen, träumen. Ihr neuer Song ist die Neuvorstellung Nummer 15. Und dann sind wir schon am Ende dieser ersten Stunde der Schlagerrallye angelangt. Dann gibt's euch gleich eine zweite Stunde, noch mit weiteren neuen Schlagern, unter anderem von Pia Sophie, Nino De Angelo, Safia und vielen, vielen anderen. Und volkstümliche Musik gibt's von den Echt-Urigen, Captain Freddy und Gabriela und den Tierseern. Und natürlich auch noch mit ein bisschen mehr. Ja, also es lohnt sich dran zu bleiben. Bis gleich.
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2: Genau, die 1362. Ausgabe

0: Erstmal zu Jasmin Herren, natürlich die Frau von Willi Herren, der liebe Gott habe ihn selig. Jasmin Herren tritt in die Fußstapfen ihres Mannes Herz Burnout, so heißt ihr ganz neuer Song, ist unsere Neuvorstellung Nummer 16. Verbotene Liebe gibt's dann von Diana im P.F. Mason Remix, ist die Neuvorstellung Nummer 17 und Maria Levin ist auch mit dabei, Du hast mich angelacht. Etwas ganz, ganz Besonderes ist dann gleich die Neuvorstellung Nummer 19 von Pat. Was es ist und was dahinter steckt, wird gleich verraten. Gleich nach Maria Levin, Diana und hier ist Jasmin Herren und ich wünsche ganz, ganz viel Spaß auch in dieser zweiten Stunde. Schlagerrallye, eure Schlager-Radioshow weiterhin mit mir, mit Michael Klein-Luttmar.
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0: Maria Levin, du hast mich angelacht. Ihr ganz neuer Song ist die Neuvorstellung Nr. 18. Auf der Neuvorstellungsposition Nr. 19, da habe ich etwas ganz, ganz Besonderes versprochen. Und was ich verspreche, das halte ich auch.
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0: Ja, es hat ja schon mal funktioniert, die Winnetou-Melodie zu nehmen und damit einen riesen Hit zu erlangen. Er versucht's jetzt auch. Pat nämlich. Dieses Lied ist nur für dich. Das ist unsere Neuvorstellung Nr. 19. Pat kommt daher. Ja, und dann kommt Liane Hegemann. Kiss and Fly, die Ex-Stimme von Bad Boys Blue oder von Erotic. Ja, bei diesen beiden Projekten war sie regelmäßig mit dabei, aber sie ist schon seit einiger Zeit im Schlagerbusiness unterwegs und kommt gleich als Neuvorstellung Nr. 20 daher. Steffen Jürgens bildet dann die Neuvorstellungsposition Nr. 21. Noch nicht angekommen, sein Titel gibt's im Once and Twice Remix. Ja, und dann rutschen wir gleich rein in die volkstümliche Hitparade. Vorher aber noch Schlager von Steffen Jürgens, Liane Hegemann und hier ist Pat.

0: Steffen Jürgens noch nicht angekommen, sein ganz neuer Song im Once and Twice Remix. Das war unsere Neuvorstellung Nummer 21. Tja, und jetzt sind wir ganz woanders angekommen. Raus aus der Schlager-Hitparade, rein in unsere kleine volkstümliche Hitparade.
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0: Ja, denn die gibt es auch noch. Das Bergecho immer präsent, auch in der Schlager-Rally. Wieder 5 neue Songs, die antreten möchten gegen die aktuelle Nummer 1, Brennholz, so long Unicorn Vogelhör singen, ist ihr aktueller Song, der ganz, ganz oben steht. Gegen diese Jungs treten an jetzt die Tierseher. Mit der Resi auf der Wiesen sind sie unterwegs. Die Caravanos, Trompetenliebelei. Ein Part der Caravanos, übrigens ein Part vom ehemaligen Duo Barbados. Captain Freddy und Gabriela dann mit Ciao, Ciao, Amigos, die Neuvorstellung Nummer 3. Die echt Uhringen mit Barbara, O Barbara, die Neuvorstellung Nummer 2. Und die Neuvorstellung Nummer 1, damit legen wir jetzt sofort los mit den Rampenhirschen und Lederhosen-Eskalation.
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1: Die Tierseher und mit der Resi auf die Wiesen. Jawohl, das war sie. Unsere letzte Neuvorstellung der volkstümlichen Musikszene. Unsere 5 volkstümlichen Neuvorstellungen haben wir alle gehört.
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1: Und natürlich könnt ihr die volkstümlichen Neuheiten bzw. Neuvorstellungen auch nachlesen im Internet unter schlagerallye.de. Nächste Woche könnt ihr dann hören, wer es in die letzte auch Bergecho-Hitparade hereingeschafft hat. Ja, wie es mit der Schlagerallye weitergeht, verrate ich euch gleich. Vorher gibt's aber noch 3 Schlager-Neuvorstellungen für die letzte Schlagerallye-Hitparade. Zum einen Pia Sophie, wenn das zu viel ist. Ein absolut lebensbejahendes Song und vor allen Dingen auch die eigene Person bejahend, denn man muss auch zu sich selbst stehen. Capanna dann, eine ganz, ganz neue Formation, hat es noch einmal in die Hitparade geschafft, beziehungsweise in die Neuvorstellung. Und Largo di Garda ist ihr Song, die Neuvorstellung Nummer 23. Und die letzte Neuvorstellung kommt dann von Safia. Ich sehe mich. Hier sind sie also, die Neuvorstellungen von Safia, Capanna und Pia Sophie. Die macht den Anfang.
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0: Safia mit ihrem neuen Song war unsere letzte Neuvorstellung für heute in der Schlagerrallye und auch die letzte Neuvorstellung überhaupt einer Schlagerrallye-Hitparade.
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0: Tatsächlich, und nächste Woche läuft sie dann, die letzte Schlagerrallye Top 30. Im September 2003 ging es los mit der Schlagerrallye, mit der allerersten Hitparade und mit der allerersten Nummer 1, im Zweifel für den Angeklagten damals, besungen von Olaf Henning. Seither gab es viele, viele, viele Nummer 1 Hits. Und all diese Nummer 1 Hits, die gibt es natürlich noch einmal in einer besonderen Schlagerrallye-Ausgabe. Wenn wir nämlich schauen, wer ist denn der erfolgreichste Künstler? Wer ist die erfolgreichste Künstlerin? Und vielleicht auch Band, wer weiß. Also wir werden nochmal so eine richtig große Party feiern. Nächste Woche die Schlagerrallye Top 30 zum allerletzten Mal. Dann, wie gesagt, diese Sonderausgabe. Ja, und dann geht's natürlich mit der Schlagerrallye weiter. Woche für Woche präsentieren wir euch natürlich aktuelle Schlagermusik, aber auch althergebrachtes, ja, Musik, die einfach nicht in Vergessenheit geraten darf. Natürlich auch den Schlager der Woche, den Oldie der Woche. Ja, und vieles, vieles mehr. Es kommt einiges auf euch zu, ein sogenanntes Schlagerrallye-Magazin also. Aber wir sind gespannt, wer ist denn die 739. Nummer 1? Nächste Woche wird's verraten in der neuen Schlagerrallye-Ausgabe. Ja, und jetzt wird's Zeit für unseren Oldie der Woche, ganz am Ende dieser Sendung. Übrigens möchte ich euch natürlich auch gerne noch unsere Homepage ans Herz legen, schlagerrallye.de, und unsere Social-Media-Kanäle, Instagram und Facebook. Einfach Schlagerrallye eingeben, ihr werdet uns finden. So, aber jetzt zu unserem Oldie der Woche.
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0: Der kommt dieses Mal aus dem Jahre 1995 von einem niederländischen Interpreten namens Johnny Bach. Geschrieben von Francesco Brunelleschi. Was hat der für viele Größen im Schlagerbereich Musik geschaffen? Dieses Mal im Jahre 1995 eben für Johnny Bach. Der Produzent war Walter Gerke und Mick Hannes und sie schufen den Titel Na dann schau, my love, aus dem Album Mein Weg zu dir. Eben aus dem Jahre 1995. Ein Schlager, der absolut nicht in Vergessenheit geraten darf. Deswegen spielen wir ihn als Oldie der Woche. Johnny Bach, na dann ciao, my love. Nun, ich darf auch ciao sagen. Nächste Woche hören wir uns wieder zur letzten Schlagerrallye Top 30. Und dann gibt es eine Sondersendung, ich hab's schon verraten, mit all den großen Hits, die es mal gab. Wer ist die absolute Nummer 1 in der Schlagerrallye-Hitparade? Ja, wir werden's dann verraten. Ja, und dann gibt's die ganz, ganz neue Schlagerrallye im Oktober. Das Schlagerrallye-Magazin mit ganz, ganz vielen Überraschungen. Natürlich mit ganz viel neuer Schlagermusik, aber auch mit dem Oldie der Woche, mit dem Schlager der Woche. Natürlich auch immer mal wieder Interviewpartner. Wir werden euch ganz, ganz viel servieren. Auf jeden Fall. Jetzt servieren wir euch noch den Oldie der Woche. Und Michael Klein-Luttmer wünscht eine ganz, ganz tolle Woche. Macht's gut, bleibt oder werdet gesund. Das wünsche ich euch. Tschüssikowski!

Wir fangen heute mal ganz zärtlich an. Tenderness am Anfang von 2 Stunden. Good old funky stuff. Hier ist Funky Town, the grooviest radio show in deinem Radio. Herzlich willkommen, sagt Thomas Krehe am Mikrofon. Hallo. Tenderness natürlich von Diana Ross, produziert von Nile Rodgers und Bernard Edwards. Auch das konnte man genau heraushören. Groovy 2 Stunden stehen uns bevor. Jetzt D-Train, Hustle and Bustle of the City.

Kommt einem nicht unbedingt gleich in den Sinn, wenn man den Namen D-Train hört. Hustle and Bustle of the City. Hubert East III und James Williams, damals 1984 zusammen D-Train. In Funky Town gibt es natürlich auch einen Doktor. Er heißt, wie könnte es anders sein, Dr. Soul. Dr. Soul stammt aus Frankreich, heißt eigentlich Jean Lafay und remixt ältere Tracks, legt als DJ auf und produziert auch neue Tracks. Heute gibt es Solid Slider in der Dr. Soul Funky Type of Re-Therapy.

0: Also ich habe jetzt nicht so viel verstanden von Solid Slider. Liegt wohl eher daran, dass ich kein Japanisch verstehe. Solid Slider stammt ursprünglich von Tatsuro Yamashita. Etwas jazzy, etwas funky und auch zum Chillen. Bei Funky Town gab es die Version von Dr. Soul aus Frankreich. Beim nächsten Track bin ich ja der Meinung, dass das etwas schief gesungen ist. Aus dem Hause Jack Fred Petrus Mauro Malavasi. Die Studioformation Sync. Street Level.
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Das sind die Night People und ich hätte mir gewünscht, die hätten noch etwas mehr gemacht. Leider gibt's aber nur diese eine Single, The Night People Again, 1981. Einer der treibenden Kräfte im wahrsten Sinne des Wortes in Sachen High Energy Music ist Bobby Orlando aus New York, auch Bobby O genannt. Und hier ist er mit I'm So Hot For You.

0: Neben den Tracks, die Bobby O. unter eigenem Namen veröffentlicht hat, ist er auch als Produzent unterwegs gewesen. Unter anderem für Divine und die Pet Shop Boys oder auch die Flirts. Bobby O., I'm so hot for you. Brian Morgan, der ist Produzent, Songwriter und steht auch selbst auf der Bühne. Unter eigenem Namen hat er 2 Singles aufgenommen. Wanna Love Ya gab's 1984 und You're Gonna Love Me erschien Anfang 2021. Die zweite liegt auf und ich habe allerdings das Ganze mal umgedreht und wir hören die B-Seite. Brian Morgan, Enchanting.
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Hört sich so an, als sei der Track aus den 80s. Ist es streng genommen auch. Wurde damals allerdings nicht zu Ende produziert. Nicky B. hat das Ganze geremixed und Anfang 2021 kam es dann auf den Markt. Brian Morgan, Enchanting. Übrigens eigentlich für Kashif produziert. Die Masterbänder des nächsten Tracks sind unter anderem leider bei einem Großbrand 2008 im Archiv des Backkatalog von Universal Music zerstört worden. Zum Glück greifen wir nur ins Funkytone-Archiv. Colonel Abrams, Over and Over.

You Remind Me von Usher. 2001, ein Hit für ihn. Ja, wie das Leben so spielt. In dem Track geht es um einen Mann, der eine Lady kennenlernt, die er allerdings nicht daten kann, weil sie ihn an seine Ex erinnert. Vorhin hatten wir Bobby O. in der Show. Der meinte ja, I'm so hot for you. Denise LaSalle hat irgendwie ähnliche Gefühle. I'm so hot.

gilt als die unbestrittene Blues Queen. Das hier war mehr Disco oder Funk. Denise LaSalle, I'm so hot. Heiß geht's auch in der zweiten Stunde Funky Town weiter. Unter anderem sind Donna Allen, die Bang Gang und Shalama dabei. Du bleibst dran, ich mach mich frisch. Jetzt noch Imagination, Just an Illusion im Tom Moulton Remix. Bis gleich. Touch and dial. We'll be right back.

Willkommen in der zweiten Stunde Funky Town am Mikrofon Thomas Kreher. Hallo! Das ist natürlich ein richtiger Disco-Klassiker, Barry White mit seiner unverkennbaren Stimme. You're the first, the last, my everything. Ursprünglich war das als Country-Song gedacht, zumindest von Peter Radcliffe, der den Track mitgeschrieben hat. Barry hat allerdings das Ganze zur Disco-Ikone gemacht. Wurde dann auch öfter gecovert, unter anderem von Gloria Gaynor, den Pet Shop Boys und auch Marianne Rosenberg. Apropos Cover, Donna Ellen, Sweet Somebody.

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1: disco and soul. 1984 war Shen mit Sweet Somebody nicht nur auf den Tanzflächen, sondern auch in den Charts vertreten. Das war Donna Ellen mit ihrer Version, soweit ich weiß, nicht. Aber der Track hört sich auch bei Donna ganz gut an. Sweet Somebody, Donna Ellen. Gerade gehört bei Funky Town, the grooviest radio show in deinem Radio. Sie wollten ja eigentlich noch ein neues Album auf den Markt bringen, die SOS Band. Dazu kommt es wahrscheinlich nicht mehr. 2015 erschien ihre letzte Single. Just Get Ready. Der niederländische Remixer und Produzent Ben Liebrand hat den Track geremixed.

Die SOS-Band mit Just Get Ready im Ben Liebrand Remix. Meine Güte. Wieder ein Knoten in der Zunge. Ja, also ich finde es grandios. Ben Liebrand stammt ja aus den Niederlanden. Daher kommt Tony Sherman auch. Genauer, Tony lebte in den Niederlanden, wurde aber auf Curaçao geboren. Tony Sherman ist jetzt bei Funky Town zu hören mit L.O.V.E.

Das ist die Bang Gang, ein Projekt von Bobby Orlando, den hatten wir heute auch schon. Zwei Singles gab es von der Bang Gang. Das hier war die erste und bekannteste, Street Music. How about us? Das ist der Track, der den meisten einfällt, wenn ich Champagne aus Champaign, Illinois sage. War ja auch ihr großer Charterfolg. Kein Chartkracher, aber trotzdem nicht schlecht. Champagne und Let Your Body Rock.

Aus dem Album Modern Heart wurde 1983 dieses ausgekoppelt. Let Your Body Rock Champagne. Du hörst Funky Town, the grooviest Radio Show in deinem Radio. Schön, dass du dabei bist. Und bei Funky Town, da sind wir alle eine große Gemeinde. Man könnte auch sagen, Friends, Amy Stewart.

Geschrieben wurde der Track von Mike Francis aus Italien. Der hat auch die Backvocals gesungen. Das wird allerdings nirgendwo auf dem Label oder Cover erwähnt. Amy Stewart, Friends, war 1984 eine Nummer 1 in Italien. Den nächsten Track, den gibt es in drei Versionen. Weekend. Die bekannteste ist von Class Action. Dann gibt es noch eine House-Version von Todd Terry. Und als erstes hat den Track die Studioformation Freak aufgenommen. Diese, wenn man so will, Originalversionen, die gibt's jetzt bei Funky Town. Freak und Weekend.

Ich habe schon gesucht. Aber there it is. Shalama, eine durchaus erfolgreiche Auskopplung aus ihrem Album Friends. Der Track stieg damals in Großbritannien bis Platz 5. Ihre Singles Body Music und Inch by Inch gelten als wegweisende Klassiker der Dance Music. Ich spreche von den Strikers. Body Music habe ich bei Funky Tonya schon mal gespielt. Heute ist Zeit für Inch by Inch. Das Original haben sie schon 1981 aufgenommen. Bei Funky Town gibt es den Dimitri's Garage Funk Mix. 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

0: Dimitri from Paris hat den Remix gemacht. Legendärer DJ aus Frankreich, wobei er eigentlich aus der Türkei stammt, denn er ist in Istanbul geboren. Das war jedenfalls Inch by Inch von den Strikers im Dimitri's Garage Funk Mix. Und das war Funky Town, the grooviest Radio Show in deinem Radio.
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0: Dort nochmal die Playlist, den Track of the Day und alles rund um die Show. Heute gibt's noch Gwen Guthrie. Ain't nothing going on but rent. Tja, da sagt sie was. Keep it funky, allzeit good times. Sagt wie immer Thomas Krier, euer Mr. Funky Town. Tschüss, bis zum nächsten Mal. 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

Welcome to Once Upon a Time in the Air, on the Air, on Radio Station North Sea and in Star Club Radio. Und ich begrüße euch alle zu der neuen Sendung. Heute kommen meine Hits aus dem Jahre 1966 und zwar genau am 3.10. habe ich damals eine Hitparade gemacht und da spielen wir die Titel für euch.

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Ja, es war meine Hitparade 1966. Da liefen die ersten Hitparaden, ich glaube in Nummer 38 oder sowas. Vom 3.10.1966. Und da war Nummer 1 eingestiegen, kurz davor, The Who mit I'm a Boy. Und die waren in Deutschland in den Top 10 sogar angekommen. Beat Club hat geholfen. Und in UK Number 2. Und jetzt geht's weiter mit dem Superhit. The Trucks, I can control myself. Mit diesem Song, und der ist in den Charts, immerhin in Deutschland und auch in meiner Hitparade auf Platz 2 gelandet, im September rausgekommen. Und dann danach haben wir noch die Rolling Stones, Have You Ever Seen Your Mother Baby Standing in the Shadow? Und das war ein Hit, dann ebenfalls schon im August rausgekommen, aber war nicht so berühmt in England und sonst wo. Und da können wir gleich mal den Leipzig greasen. Das ist der erste Rolling Stones Song heute. Es kommt noch einer. Here we go!

0: Ja, die Rolling Stones haben diesen Titel aufgenommen und ist wohl nicht ihr bester Titel. Die haben experimentiert dann auch mit Bläsern, aber sie haben dann diese Linie wieder verlassen. Eigentlich waren sie ja eine tolle Blues-Rock-Band. Have you seen your mother baby standing in the shadow? Titel war sehr lang. Wir kommen jetzt zu den Beatles. Nummer 4 in meiner Hitparade. Ja, und nicht ein ganz neuer, sondern ein alter Titel war das damals, aus dem Jahr 64. Und da kam der Titel She's a Woman, wurde erschienen auf der B-Seite von I Feel Fine, aber war auch gelistet in den USA. She's a Woman von The Beatles kommt jetzt gleich als nächstes.
1: The Beatles!

0: She's a Woman. Und dann hat man die Platten von den Beatles auch rückwirkend gekauft. Das ist die von 1964 und hat die ganzen Titel auch nochmal angehört. Ja, wir waren relativ jung noch. Wobei, auf dem Schulhof gab es da immer eine Hitparade, das weiß ich noch. Wurde angeschlagen und dann waren zum Teil die Beatles 3, 4, 5 Titel Nummer 1. Einmal sogar in den USA, alle hintereinander. Wir machen weiter. Und jetzt wieder im Jahr 66, da kamen dann die Titel raus von Dave D. Dozy, Beaky Mikitich, werden sie euch gleich erzählen. Und der Song heißt Bandit. Ja, da war bei mir Nummer 5, wurde dann später auch Nummer 1. Dann kam Sonny and Cher in England sogar auf Platz 4 raus, in Deutschland auch. Die sind alle im Beatclub aufgetreten, live sogar. Und das hat natürlich sehr viel gebracht. Hier kommen die 2 Titel. Zunächst
1: Dave D. Dozy, Beaky, Mick und Titch für Esther.

Sonny und Cher waren in Europa sehr stark unterwegs. Amerikanische Gruppen waren auch da, aber die Amerikaner haben versucht, ein Gegengewicht einzurichten gegen die Beatles, gegen die Übermacht. Und da fiel ihnen ein, es gab so eine Serie, die Monkees. Da haben sie eine Studioband zusammengestellt und die nannten sich dann auch Monkees und die sollten das Gegengewicht zu den Beatles werden. Nun, irgendwann haben sie auch sehr gut dann Gitarre gespielt und der erste Hit dieser Gruppe The Monkees war Last Train to Clarksville und der kam dann auch in dem September 1966 in die amerikanischen Charts, sogar Nummer 1, bei mir war es dann Nummer 7 und deswegen hören wir uns das jetzt an, bevor wir dann noch zu den Hollies kommen. Ja, die waren ja hier schon sehr stark unterwegs, aber auch in Amerika. Und die hatten dann den Titel Stop, Stop, Stop als neuen Titel im Herbst 1966.

0: Ja, und jetzt haben wir Senderansagen. Am Montag ist für euch da Andis Musikwelten um 18 Uhr mit Andreas Kager. Am Dienstag ist meine Sendung Once Upon a Time und Blues and More. Und die wird wiederholt am Mittwoch um 10 und am Mittwoch um 22 Uhr. Dann haben wir die Sendung von Petra Balzer. Petra Balzer hat eine Sendung Musikbox um 18 Uhr. Am Donnerstag kommt Backbeat, fängt schon um 17 Uhr an bis 20 Uhr mit dem Jens. Am Freitag haben wir den Gerd mit seiner Star Hits and Hits Sendung. Am Sonntag haben wir alle zusammen nochmal mit Lazy Sunday von 18 bis 20 Uhr. Und das wird dann hier veröffentlicht. Und außerdem wird die Sendung ebenfalls noch gespielt bei Radio North Sea International am Donnerstag um 16 Uhr. Radio North Sea International, Once Upon a Time von 16 bis 18 Uhr müsst ihr unbedingt einschalten. Und wir sind froh, wenn ihr dabei seid.
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0: The Hollies. Ja, es änderte sich so langsam von der reinen Beatmusik zu experimentelleren Titeln. Vor allem voran, die Beatles hatten schon auf ihrem Album Rubber Soul die Sachen geändert und die Hollies und nachher auch die Kings haben dann auch ein bisschen andere Musik gemacht. 1966 sind wir und die Hollies waren damit immerhin sehr erfolgreich, auch in den englischen Charts Platz 3 und in Deutschland ebenfalls. Und in Amerika, da gab es schon die Flower Power Bewegung mit der Gruppe Mamas and Papas und sie hatten einen nächsten großen Hit nach den zwei anderen, die sie schon vorher hatten, nämlich I Saw Her Again. Und das war natürlich meine Lieblingsgruppe aus den USA und die waren dann auch in den Charts in Europa. Wir hören also I Saw Her Again. Von wem?
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1: Ja, die Wünsche sind eingetroffen vom Gerd als erstes und dann kommen wir zurück nach Europa. Der Sänger der Gruppe kommt aus Köln und wurde irgendwie zusammengebracht auf Umwegen mit spanischen Musikern und daraus wurde Los Bravos und im Frühjahr 1966 waren die in den Charts, in den Top 5 überall und der Song heißt Black is Black und dann habe ich schön den Beatloop geguckt und da tauchte dann ein Sänger auf, ein Blonder, der übrigens heute noch in der Nähe von Köln lebt, Graham Bonney. Und er sang für uns alle die Geschichte von Supergirl. Und das hat sich der Walter Bronisch gewünscht aus dem Jahr 66. Und er war auch in der deutschen Hitparade ganz stark. Also jetzt hier der europäische Anteil.

Graham Bonnie, Supergirl, gewünscht von einem Kölner für einen Kölner. Walter Bronig grüße ich hier mit. Und dann kann ich gleich schon mal sagen, nächste Woche gibt es Teilwiederholungen, weil ich ja noch mal kurz in Urlaub bin. Und da geht es um Forgotten Songs und Rarities. Mal sehen, was euch einfällt. Ich habe da schon ein paar auf Lager. Es geht weiter mit den nächsten Wünschen und die gehen in den Wilden Osten, an den Harry zunächst mal und an den Carsten in Brenzlau. Zunächst mal, der Harry hat sich gewünscht, genau aus dem Jahr 66 und zwar aus dem Herbst, Sunny Afternoon, haben die Kinks rausgebracht und waren damit sogar Nummer 1 Hit. Und die Small Faces schafften ihre einzige Nummer 1 in Großbritannien mit All or Nothing. Wir spielen natürlich alles oder nichts.

It's More Faces, All or Nothing, eine Nummer 1, auch im 1966 in meiner Hitparade. Und es geht weiter jetzt mit Wünschen und die kommen hier aus Köln. Ja, Gerd Zerres hat sich was gewünscht, da war doch was 1971 mit einer Sängerin, die sogar in Woodstock aufgetreten ist. Und da hat man sie einfach da auf die Bühne geschickt, hat gesagt, spiel mal ein bisschen. Und sie hat dann interpretiert einen Rolling Stones Song, Ruby Tuesday. Denke ich ganz gut. Gerd hat sich das gewünscht. Allerdings die Version, die du wolltest, habe ich auf die Schnelle nicht gefunden. Dann kommen die Rolling Stones, gewünscht vom Lepschi aus dem Jahr 1966. Im Sommer Lady Jane, eine B-Seite, war er gelistet sogar in den USA in den Charts. Und wir hören die beiden Titel jetzt hintereinander.

Nach den Rolling Stones haben wir jetzt einen von den Beatles. George Harrison hat einen Titel geschrieben, It Don't Come Easy. Und dem hat er dann dem Ringo Starr, seinem Freund, geschenkt. Und er hat ihn aufgenommen, war ein Riesenhit. Und er hat auch Gitarre dort gespielt. Aber der Jens, grüße dich Jens, der wollte nochmal das Original hören. Und zwar auch aufgenommen von George Harrison. Hier kommt's. Und damit beenden wir schon die erste Stunde.

Ja, und dann gehen wir raus aus der ersten Stunde. Das ist ja immer so ein bisschen der Oldie-Teil. Dann kommt im zweiten Teil weitere Wünsche und dann auch Rock and More und ein bisschen Blues ist auch dabei. Und das nächste Mal Wiederholungen, Forgotten Songs. Mal schauen, ob ich eure Wünsche noch mit einbauen kann. Ansonsten werden sie dann halt verschoben. Ich wünsche euch gleich was Schönes im nächsten Titel, der nämlich ein Wunsch ist vom Sven M.

Ja, wir sind in der zweiten Stunde angekommen und dann hatten wir schon die Foreigner, die sind im At War With The World. Gewünscht hat sich diesen Song der Svenem. Dankeschön für den Wunsch. Und ich hoffe, er hat sich wieder beruhigt. Ich meine, die Gruppe The Foreigner. Die war 1977 dann unterwegs. Jetzt kommt der zweite Teil mit euren Wünschen. Und danach kommen zwei ganz neue Songs, habe ich jetzt zeitlang nicht spielen können. Hatte auch keine Zeit, beziehungsweise keinen Zugang.

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2: Ja, wir fangen jetzt heute an mit zwei neuen Songs aus dem Jahre 2026. Und da ist die Gruppe Robert John unterwegs gewesen in The Wreck. Und zwar im Mai 26 mit dem Song Arroyo. Und das ist Southern Rock aus Amerika. Und danach der Oldie und sehr gute Gitarrist Peter Frampton. Oder grüße ich die Christiane. Hat sie sich, glaube ich, mal gewünscht. Tinderbox heißt der Song. Und da hat er sich einen wunderbaren Musiker dazu geholt, nämlich Bill Evans. Die zwei neuen kommen jetzt sofort hintereinander.
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in der Box von Peter Frampton und einem Saxophonisten, der heißt Bill Evans, auf seinem neuen Album erschienen im Mai 26. Es geht weiter mit Wünschen. Und zwar haben wir jetzt zweimal die Carola Zerres. Die hat diesmal Glück, die kriegt einen Double Play. John Ilsley wünscht sie sich mit Robin McIntosh. Und das war ein Gitarrist von der Gruppe Dire Straits, John Ilsley. Und der wünscht sich den Song It's a Long Way Back. Und der ist aus dem Jahr 22. Und aus dem Jahr 2011 kommt dann hinterher die Schwedin Anna Ternheim mit Walking Aimlessly. Hat sich die Carola gewünscht. Grüße da nach Köln. Du wirst heute ein bisschen bevorzugt. Und du kommst zwei

Und Wünsche werden natürlich auch entgegengenommen. Bitte immer rechtzeitig für Blues and More oder für Once Upon a Time auf der Wunschbox von Star Club Radio.

Anna Tarnheim, Walking Aimlessly. Das ist für die Carola Zerres gewesen. Zwei folkige Songs, beziehungsweise der erste war von John Ilsley und der erinnerte doch sehr stark an The Dire Straits. Und jetzt ist noch ein Wunsch reingekommen, ganz kurzfristig vom Jens. Ja, der hat sich noch was gewünscht. Einen Blues. Wir haben heute nicht sehr viele, aber der kommt jetzt. Baby, Leave Your Light On mit Justin Johnson.

0: Justin Johnson.
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0: Justin Johnson ist ein Bluesmusiker und er sagt, Baby, lass das Licht an, ich komme bald heim. Vom Jens gewünscht. Und jetzt kommt mal ein Wunsch von mir, und zwar hat es der Werner Reinke mitgebracht von einem Konzert in Frankfurt. Ja, da ist aufgetreten Long John Baldry, den kennen wir so als Musiker und Hitparadensänger, aber er war eigentlich Bluesmusiker. Und er hat tolle Musik gemacht mit Katie MacDonald in Frankfurt 1993. Der Song heißt I'd Rather Go Blind.

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1: Fantastische Aufnahme in Frankfurt. 1993 mit Long John Baldry und am Gesang Katie MacDonald. Jetzt haben wir als nächstes Leslie West. Er hat eine schöne Aufnahme gemacht mit Johnny Lang und der Klassiker When a Man Loves a Woman neu interpretiert. Der kommt jetzt als nächstes.

0: Ja, wir hören jetzt sehr schöne Musik. Ich bin nochmal gestoßen auf einen wunderbaren Folksong von Fairport Convention aus dem Jahre 1969. Die traurige Geschichte von Matty Groves. Das ist eine Geschichte, da hat eine, im Mittelalter ist eigentlich die Vorlage, eine Schlossherrin einen jungen Mann eingeladen und der Hausherr war wohl erstmal nicht da zu Hause und sie wurde aber verraten und er kam dann und hat dann am Schluss nicht nur den jungen Mann, sondern der junge Mann hieß Matty Groves und dann hat er noch seine Frau umgebracht. Trauriger Inhalt, wir hören es von Fairport Convention mit der wunderbaren Sängerin Sandy Denny.
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Auch in der 869. Sendung Teen Beat Damals gibt es Musik aus dem Archiv meines bereits 2018 viel zu früh verstorbenen Radiokollegen und Freundes Gerhard Fuchs aus Wien, die er mir anlässlich eines Besuchs in Wien zur Verfügung gestellt hat. Das ändert nichts daran, dass ich auch heute die ganze Last der Sendeverantwortung trage.

Carter, auch bekannt als Robbie Parker, hat den Instrumentalhit 40 Miles of Bad Road von Duane Eddy aus dem Jahr 1959 gespielt. Erschienen ist die Aufnahme 1963 auf seinem Album Jezebel and 11 Others in Australien auf Festival FL 31056. Ab 1959 trat er zunächst als Rob E.G. auf und so steht es auch auf dem Label. 1964 ist er nach Großbritannien gezogen und dort im Alter von 80 Jahren am 16. Dezember 2021 gestorben. Go VW Go, ja, damals lief und lief er und heute ist er ein Sanierungsfall, mal wieder. Hier ist Johnny Cymbal mit Go VW Go auf United Artists 1093 aus dem Jahr 1965.

Klang ein wenig fremd, oder? Dieser Cliff Richard-Titel It'll Be Me, heute in der US-Version mit Johnny Cymbal auf MGM 12035 aus dem Jahr 1960. 1959 fragte Robin Luke auf Dot 15959: Wer wird deine Hand halten? Who's gonna hold your hand? Und Joe Melson vermeldete auf Hickory 1175: Liebe ist eine gefährliche Angelegenheit. 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

0: Dank.
1: Nun kann man natürlich fragen, wie kann ein Konzertmitschnitt der Shadows mit Cliff Richard gesendet werden, wenn das Album nicht veröffentlicht wurde? Hier die Auflösung. EMI hat nach dem Fund des Tonbandes und der digitalen Überarbeitung im Jahr 2002 den Mitschnitt als Special Limited Edition auf einer CD veröffentlicht, die es soeben bei mir zu hören gab. Ich habe absichtlich den Ton nicht ausgeblendet und reingeredet. Die Playlist findet ihr auf Facebook und auf der Website des Rock'n'Roll Radios. Tschüss, sagt euer Sender verantwortlicher Plattenplauderer Gerd Musfeld.

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2: Und damit starten wir eine neue Folge von Tauschers Plattenkiste, der Kultserie auf dieser Welle. Schön, dass ihr dabei seid.
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0: Diesmal geht es um einen Zustand, der jeden Tag eintritt, ob wir wollen oder nicht. Er kommt manchmal früher, manchmal später, hängt eben von der Zeit ab, von der Jahreszeit vor allem und von dem Ort, an dem wir uns gerade befinden. Aber wir können es uns im Prinzip auch selbst so machen, egal wo wir sind. Es geht ums Dunkelsein, also Dunkellieder aus meinem Archiv.
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Haben Sie schon mal im Dunkeln geküsst? Ein uralter Schlager ist das. Manchmal auch verbunden mit der Parodie, so habe ich es schon mal auf der Bühne erlebt. Haben Sie schon mal betrunken geküsst? Im Dunkeln ist gut munkeln und auch gut küssen. Und deswegen haben sich viele Künstler an diesem Schlager gelabt. Hier eine ganz alte Aufnahme jetzt von der damals noch sehr jungen Evelyn Künecke.

0: Evelyn Künneke, Tochter des berühmten Operettenkönigs Eduard Künneke. Und weil uns heute zwei Küsse nicht reichen, hier noch der dritte Kuss im Dunkeln. Und der kommt von Johannes Heesters und Dorit Kreisler.
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2: Geht's bei Ihnen auch ins Ohr, dieser Schlager hier übers Küssen im Dunkeln? Aber natürlich nicht das einzige dunkle Lied hier in meiner Plattenkiste. Eine recht dunkle Kiste ist das vor allem unten. Dort, wo die Archivschätze lagern, da vermischt sich das Dunkle mit dem Staub. Das ist Tauschers Plattenkiste. Willkommen hier in dieser Kultserie. Immer ein Thema in Variationen. Heute dunkle Lieder aus dunkel vergangenen Zeiten. Und da erblickt nun eine ganz, ganz alte Scheibe, das müde Tageslicht hier. Diese Platte lag lange im Dunkeln. Manfred Zalden und das Orchester Gerd Gerard.
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Wenn es draußen dunkel ist, dann finden das manche romantisch, weil es drinnen ja hell oder gemütlich sein kann. Die Dunkelheit nutzen wir in aller Regel zum Schlafen, weil es bei uns eben nur nachts und abends dunkel ist. Wer nördlich des Polarkreises wohnt, der ist ganz anderes gewohnt. Dunkle Tage und Nächte im Winter und helle Tage und Nächte im Sommer. Im Sommer fällt es den Nordlichtern schwer, ins Bett zu gehen. Im Winter kommen sie selbst am Tag oft auf dunkle Gedanken. Da hilft dann oft nur etwas Hochprozentiges zur Erhellung.

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1: Ines Taddeo über die dunkelroten Rosen. Ich hätte noch viele andere dunkle Lieder für sie. Natürlich unzählige aus dem Englischen. Out of the Dark, Falco fällt mir da zum Beispiel ein. Aber den hört man ja nicht sehr selten. Daher zum Schluss ein Ohrwurm, der vielerorts auch schon wieder im Archiv verschwunden ist, im dunklen Archiv. Ein Lied über einen Regenbogen, den man auch im Dunkel sehen kann. Ja, aus den 80ern ist das. Sie hört schon, die Gruppe Wind.

Für alle hier, die den Regenbogen auch im Dunkeln sehen. Es ist eben die Kunst, auch im Dunkeln das Licht zu sehen, zu erkennen. Die Farbe, denn immer, wenn man denkt, es geht nicht mehr, kommt von irgendwo ein kleines Lichtlein her.

0: 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Und ein großer Applaus für Robert Kreis. Ein Mitschnitt aus einer seiner Auftritte im Berliner Wintergarten. Küssen kann man nur im Dunkeln, wenn Frau Luna scheint. Wann und wo? Ja, ein schmissiges, für meine Begriffe sehr stimmiges Arrangement. Und ich sage es immer wieder sehr gern. Nicht nur Max Rabe, den wir ja in der ersten Folge dieser Dunkellieder gehört hatten, ist ein perfekter Imitator der 20er Jahre, auch eben Robert Kreis. Mindestens genauso gut. Ich habe ihn schon mehrfach live erlebt. Wirklich sehr empfehlenswert. Das waren ja noch quasi die fröhlichen 20er Jahre, die dann in einer großen Depression endeten. Und Anfang der 40er Jahre, da war Berlin ein ganz anderes. Der schreckliche Krieg, den Deutschland in fast ganz Europa und darüber hinaus angezettelt hatte, der schlug nun bitter zurück. Bomben auf Deutschland, Bombenalarm in vielen deutschen Städten, auch in Berlin. Die Städte, sie wurden abgedunkelt, verdunkelt, um dem sogenannten Feind das Zielen schwerer zu machen. Aus dieser Zeit nun ein Lied, das von den Nazis eingesetzt wurde, aber im Kontext eben will ich es spielen. Ein Lied, in dem es eben um dieses Verdunkeln bei Bombenalarm geht. Hier sind Luigi Bernauer und das Orchester Otto Dobrindt.
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2: 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Ja, das war Optimismus, der damals nur verordnet war. Es war schon längst 11:55 und wenig später lag ja Berlin in Schutt und Asche. Dann mussten die Trümmerfrauen heran mit schwerer Arbeit und irgendwann kam eher der Aufschwung, das Wirtschaftswunder, der Kaufrausch. Und damit schiebe ich meinen kleinen Musikwunsch hier in Tauschers Plattenkiste der Kultserie ein. In dieser eher dunklen Liederserie Plattenkiste-Stammhörer Jiri Steinbeck aus dem Schwarzwald, der hatte sich diese Aufnahme gewünscht.
3: Soll's was für eine Dame sein?
4: Oder für einen Herrn? Wünschen Sie was Praktisches? Was hätten Sie denn gern? Ein Gummitier? Ein Kleinklavier?
5: Dankeschön.
6: Gern geschehen.
5: Wiedersehen.
3: Soll's was für eine Dame sein?
4: Oder für einen Herrn? Wie viel wollen Sie anlegen? Was hätten Sie denn gern? Ein Opernglas? Ein Kontrabass?
5: Dankeschön.
4: Gern geschehen.
5: Wiedersehen.

0: sind so bedient wie nie. Möchten Sie aus Marmor eine Schreibtischgarnitur?
1: Wie wär's mit einer Höhlensonne?
0: Oder mit einer Uhr? Mit Kamera? Harmonika?
2: Dankeschön.
0: Gern geschehen.
2: Wiedersehen.
0: Wollen Sie Manschettenknöpfe, Golf und sogar echt?
3: Sicher sucht der Herr was ganz Besonderes, habe ich recht?
1: Eine Nähmaschine. 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
2: Dankeschön.
0: Gern geschehen.
2: Wiedersehen.

0: Sowas hier.
1: Sowas hier, Würstchen fürs Klosett.
2: Hab ich in lila hier, in rosa hier.
0: Das macht sich ja aber nett. Im Augenblick tun's 20 Stück.
1: Bitteschön.
0: Dankeschön.
3: Gern geschehen.
0: Haben Sie auch Bettvorlege?
1: Bettvorlege?
0: Diese hier sind schick. Handtuchhalter?
1: Handtuchhalter?
0: 45 Stück, dann 100 Kaffeekannen und einige Badewannen. Die sind schön, die da stehen, nämlich 10.

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2: Walter Giller mit dem Warenhaus-Song aus dem Film Schneewittchen und die sieben Gaukler, aufgenommen im Jahr 1962. Ich hoffe sehr, Jiri Steinbeck hat sich über diese Rarität gefreut. Stammhörer aus dem Schwarzwald. Und nun wird's so richtig dunkel. Wirklich richtig dunkel. Über die Dunkelheit gibt es ein Lied, nicht aus dem Schwarzwald, aber aus dem Alpenraum. Man kennt es da sehr. Und immer dann stimmt man es an, wenn die Tage kürzer werden. Es wird schon gleich dunkel. Also, es wird schon gleich dunkel. Eigentlich ein Weihnachtslied aus Österreich. Es entstand wahrscheinlich Mitte des 19. Jahrhunderts in Bad Ischl. Und bei Bad Ischl muss ich unbedingt unsere lieben beiden Plattenkistenfreunde grüßen. Reinhard Pirnbacher und Edith Schiller, seid herzlich gegrüßt von mir. Es wird schon gleich dunkel. Die Melodie, sie basiert auf einem kirchlichen Lied aus einem Marienlied. Wir hören es jetzt hier in einer angepassten deutschen Version mit Heinche.

ja, da war er noch ein ganz süßer Junge. Ein junger Blondschopf, der sich in die Herzen vieler Mütter gesungen hatte und bei ganz, ganz vielen auch gern der spätere Schwiegersohn geworden wäre. Heinche, es wird schon gleich dunkel. Der Autor Dietmar Zöller schrieb einmal, wenn die dunklen Tage noch dunkler werden, lasse ich mir Lichter anzünden. Wenn es warm wird von unzähligen Lichtlein, will ich Lichter anzünden. Lichter für Menschen, die keine Lichter anzünden können.

nochmal instrumental, das Lied über die dunkle Jahreszeit. Ja, nur von der Helligkeit her betrachtet dunkel. Wir wollen ja nicht die Herzen verdunkeln. Nein, wir sind hellwach.

Das Dunkel der Nacht. Hier ein Schlager von Claudia Jung aus dem Jahr 1993. Etwa 20 Jahre zuvor gab es einen gleichnamigen Horrorfilm, unter anderem mit Christopher Lee. Und weitere 50 Jahre zurück, als der Film gerade erst das Sprechen lernte, da gab es ein Stummfilmdrama mit dem Titel Im Dunkel der Nacht. Bei uns übersetzt so, im Original Französischen hieß es ganz einfach Dans la nuit, also ganz einfach in der Nacht. Das war dann auch einer der letzten Stummfilme in Frankreich. Kann man sich heute gar nicht mehr vorstellen, dass man einen Film ohne Ton anschaut. Ja, bei uns bleibt die Nacht dunkel, aber sie wird doch hell, denn es kommt jetzt die Barcarole in einer etwas leichteren, schlagerhaften Version.

Wie ein Stern in dunkler Nacht, nach der Melodie der Barcarole aus Hoffmanns Erzählungen. Sie wissen schon, lasst dir nie was von Hoffmann erzählen. Ich erzähle Ihnen trotzdem kurz, wer hinter diesem Schlager stand, nämlich ein Duo namens Adam and Eve, also wie Adam und Eva. In dem Fall aber wechselten sie ihre Identität, und zwar das Schlagerduo gab es in unterschiedlichen Besetzungen. Also in der ersten Besetzung sangen Eva Bartova aus Tschechien und John Christian Lee aus den USA. Das war also der erste Adam für die Eva. Und dann der zweite Adam, den sich die Eva suchte, das war Harry Scherer. Klingt nach Amerika, kam aber aus Schwaben. Ist eine lange Geschichte, wie alles begann, wie alles endete, wie eben bei Original Adam und Eva. Hier bei uns ist ein Name immer konstant, der Alex in Tauschers Plattenkiste der Kultserie auf dieser Welle.

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Na, so macht man's geschickt. Mit den Dichtern gehen, beim Duett im Romanischen Café. Das waren Ursula Sieg und Lore Kalbis mit einem Chanson, das der große Friedrich Holländer einst geschrieben hatte. Ein Lied aus dem Berlin der 20er Jahre, aus der Revue bei uns um die Gedächtniskirche rum. Ja, und wir bleiben in Berlin, gehen jetzt ins Berlin der, naja, sagen wir mal, späten 50er, frühe 60er Jahre. Ein junger Manfred Krug singt über eine dunkle Wolke. Achtung, die Platte, sie knistert und rauscht ziemlich.

Eine Erinnerung an Manfred Krug und eine Zeile jetzt noch einmal zum Nachdenken, die quasi an die in der vorigen Folge anknüpft. Der große Gelehrte Konfuzius sagte einmal: Es ist besser, ein Licht zu entzünden, als auf die Dunkelheit zu schimpfen.

0: Im Land der dunklen Wälder hieß diese Melodie, bekannt auch als das Ostpreußenlied. Bei uns läuft so ein Titel niemals in revanchistischer Absicht, nur in kulturhistorischer. Der nächste Griff ins Musikgeschichtsbuch hier bei uns. Gleiche Stelle, gleiche Welle, auf alle Fälle denn. Ciao, sagt der Alex, und wie immer, auf Weiterhören.
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0: So, ich mache damit den Deckel dieser Plattenkiste ganz langsam wieder zu. Eine Stunde lang musikalische Nostalgie geht langsam zu Ende. Alexander Tauscher ist mein Name. Ich hoffe, es hat Ihnen gefallen, meine Damen und Herren. Wenn ja, dann sind Sie beim nächsten Mal auf jeden Fall mit dabei. Wenn nicht, dann erst recht. Und dann merken Sie beim nächsten Mal, wie toll diese Show hier ist. Bis zum nächsten Mal. Auf Weiterhören.

Dies ist die Geschichte von Elude. Einem Mann, der geboren wurde, um wie ein wildes Tier gejagt zu werden, weil er arm war und sich nicht wehren konnte. Aber er gab sich mit seinem Schicksal nicht zufrieden und heute wurde seine Ehre wiederhergestellt.

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1: Und ich wünsche einen schönen Donnerstagabend, einen schönen Schlagerabend.

0: 1.10.2026. Die 40. Kalenderwoche haben wir schon. Ja, das Jahr schreitet voran. Müssen wir langsam an die Weihnachtsgeschenke denken. Aber nicht heute Abend. Heute Abend steht Schlager auf dem Programm. Bis 22 Uhr die Schlager-Trendparade. Alles das, was deutsch ist, was Trend ist, die Schlager der Woche. Sieben Neueinsteiger, zwei Wiedereinsteiger haben wir heute Abend unter unseren 50 Plätzen. Und natürlich der Blick zurück gegen 20.30 Uhr und gegen 21.30 Uhr im Schlager-Oldie. 1978, das ist das Jahr, in das wir heute Abend dann reisen. Und ich reise mit euch zusammen. Guten Abend bei Radio Ostsee-Melodie. Rita und Peter sind mit dabei. Bacardi 64, der Achim, der Petro, Hannelore sowie der Heim. Das sind die Hörer, die ich namentlich erlesen kann. Ich freue mich, dass ihr mit dabei seid. Natürlich sind auch die Gasthörer mit dabei bei Radio Ostsee-Melodie. Auch euch einen schönen guten Abend. Und ich darf natürlich auch die Hörer bei der Satzzentrale Deluxe und bei Radio Nordsee international begrüßen. Ich freue mich, dass wir diesen Donnerstagabend zusammen verbringen. Zumindest bis 22 Uhr. Ja, und auch der Chat ist offen bei Radio Ostsee Melodie die Strandburg und bei Radio Nordsee international. Dann schauen wir mal, was diese Woche so passiert ist. War eine Menge los, wie gesagt, sieben Neuansteiger. Auf der 50 runter von der 41 Amore mit Nio, Vincent Groß, Bianca und Je sais pas. Runter von der 35 auf die 49. Und auf der 48 unser erster Neuansteiger heute Abend. Der kommt von Jasmin. Feuer und Eis sozusagen. Aber das Ganze hat einen englischen Titel. Fire and Ice. Neu in der Schlagertrendparade.
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0: Das ging gut los. Fire and Ice. Jasmin, unser erster Neueinsteiger heute Abend auf der 48. Und die 47 jetzt der erste von zwei Wiedereinsteigern. Musik aus dem Norden. Peter Sebastian, damit kann ich leben. Der Velvet Mix.
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0: der Sebastian. Damit kann ich leben, der Velvet Mix wieder drin in der Schlager-Trendparade. Auf der 47 und jetzt auf der 46 der zweite Neuansteiger heute Abend. Eine Dame kommt jetzt zu uns, Alexandra Hofmann, für immer. Ja, jetzt neu.
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Der zweite Neueinsteiger heute Abend auf der 46, Alexander Hofmann. Und für immer ja. Und auf der 45, rauf von der 49, treffen wir auf Jörg Schulte. Du willst es doch auch jetzt in der Schlagertrendparade.

0: Du willst es doch auch. Auf der 45 gestiegen von der 49 Jörg Schulte. Zwischen den Zeilen und Alessa gefallen von der 32 auf die 44 und auf der 43 unser zweiter Wiedereinsteiger diese Woche. Schleier und Zylinder. Hier ist Jörg Bausch.
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1: Schleier und Zylinder mit Jörg Bausch wieder drin auf der 43 in der Schlagertrennparade am 1. Oktober 2026. Die 42 runter von der 34, du und ich mit Nick P. Und 5 rauf von der 46 auf die 41 ging es für Neon und Mon Amour.
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0: Neon und Mon Amour, solange ich Luft in meiner Lunge habe, auf der 41. Und jetzt die 40, rauf von der 45, das ist Mitch Keller und das sind keine Tränen.
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0: Ja, Regen hatten wir heute hier genug in Hannover. Das sind keine Tränen. Mitch Keller auf der 40 in der Schlager-Trendparade. Gleich gegen 8:30 der erste Blick zurück. Aber vorher habe ich noch einen aktuellen Titel für euch. Und zwar einen Neueinsteiger, der dritte auf der 39. Die Originalversion ist aus dem Jahr 1976, kommt von Tina Charles, I Love to Love. Jetzt gibt es eine deutsche neue Version von Lisa Klein, I Love to Love, in der Schlagertrendparade neu drin.
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0: Tolle deutsche Version. 50 Jahre später, I Love to Love, die deutsche Version. Lisa Klein in der Schlager-Trendparade. Und jetzt der erste Blick zurück.
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0: Ja, wir gehen ins Jahr 1978 und unser Schlager-Oldie ist ein Musikwunsch von Mike aus Hamburg. Und er schreibt, es gibt auch diesen Titel, den gab es, glaube ich, zuerst auf Deutsch und dann von David Hasselhoff. Den würde ich gerne mal wieder hören. Ich weiß gar nicht mehr, von wem der war. Habe ich gefunden. Na klar, Toni Marschall jetzt in der Schlager-Trendparade. Unser erster Schlager-Oldie und auf der Straße nach Süden.

Das Original aus dem Jahr 1978, Toni Marshall und Auf der Straße nach Süden. Ja, und in den 80ern kam dann David Hasselhoff, Looking for Freedom. Ja, und wenn ihr euch auch mal einen Schlager-Oldie wünschen möchtet, dann tut das sehr gerne. 0176 510 62601, das ist die Nummer ins Studio, Text oder Sprachnachricht. Oder gern auch eine E-Mail schreiben, schlageroldie@studio3hannover.de, die 3 bitte als Zahl geschrieben. Ja, der nächste Schlager-Oldie dann gegen 21.30 Uhr.

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2: Und weiter geht es in der Schlager-Trendparade. Vor dem Schlager-Oldie hatten wir auf der 39 neu drin Lisa Klein, I Love to Love. Und jetzt die 38. Letzte Woche auf der 50 wieder eingestiegen, Christine Stark und Alemannia. 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

0: Die 38, Christine Stark und Alemannia. Die 37, runter von der 33, noch eine Nacht mit Achim Petri. Und auf der 36 jetzt der nächste Neuansteiger. Ich sehe mich. Hier ist Safia.
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0: 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Ich habe gerade in den Spiegel geguckt. Ich habe mich auch gesehen. Safia, ich sehe mich auf der 36 neu drin in der Schlagertrendparade. Und jetzt die 35, drei rauf zur Vorwoche. Fantasy und ein anderer Duft.
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0: Ein Dauerbrenner in der Schlagertrendparade und diese Woche auf der 35 Fantasy und ein anderer Duft. 7 runter ging es für Conor Meister, was für ein Gefühl von der 27 auf die 34. Und jetzt der nächste Neueinsteiger auf Platz 33. Noch nicht angekommen, hier ist Steffen Jürgens.
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0: Noch nicht angekommen, die 33 Steffen Jürgens, die 32 runter von der 31 Marco Abend auf anderen Wegen und jetzt auf der 31 unser zweithöchster Neuansteiger, der 6. heute Abend Pia Sophie, wenn das zu viel ist.
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0: Das war Pia Sophie, wenn das zu viel ist. Auf der 31 unser zweithöchster Neuansteiger heute Abend. Die 30 runter von der 29, Chris, sie ist die Lady auf dem Dancefloor. Semino Rossi mit Wahnsinn oder Liebe, 6 runter von der 23 auf die 29. Die 28 unverändert Andrea Berg, ja ich will, die Dorfclub-Version. Und auf der 27, 20 Plätze ging es nach oben für Andreas Martin. Letzte Woche ist er auf der 47 neu eingestiegen mit seinem Lied, das nach seinem Tod veröffentlicht wurde. Dich zu lieben, jetzt in der Schlagertrennparade.
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0: Der Aufsteiger der Woche von der 47 auf die 27, Andreas Martin, dich zu lieben. Einen runter ging es für Anna-Maria Zivkov, Plan A, von der 25 auf die 26. Denn auf der 25 ist unser höchster Neueinsteiger heute Abend. Der kommt von Frank Lars. Ja, und es ist die Antwort zu seinem Brief. Wenn du diesen Brief liest, die Antwort, das ist der Titel zu seinem aktuellen Hit und der knüpft an die Single aus dem Jahr 2008 und er beantwortet jetzt seinen eigenen Brief. Unser höchster Neueinsteiger.
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0: Unser höchster Neueinsteiger auf der 25 in der Schlagertrendparade am 1. Oktober 2026, Frank Lars, wenn du diesen Brief liest, die Antwort.
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0: Ja, Halbzeit sozusagen in der Schlagertrendparade heute Abend. Noch bis 22 Uhr suchen wir unsere aktuelle Nummer 1. 50 Plätze von der 50 bis zur 1 immer am Donnerstagabend in eurem Lieblingsradio. Ja, der Schlagerabend der Woche. Und hier nochmal die Nummer für den Schlager-Uli, wenn ihr euch einen wünschen möchtet. 0176 510 62 601. Und die Schlagertrendparade jederzeit auch im Internet, bei Facebook und bei Instagram. Schaut gern mal auf der Seite der Schlagertrendparade vorbei. Ja, und jetzt geht es weiter mit der 24, 2 rauf von der 26. Hier ist Pet und dieses Lied ist nur für dich.
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0: Pet auf der 24. Dieses Lied ist nur für dich, die Version 2026. Und jetzt auf der 23, der nächste Titel, den wir hören, der kommt von Julian Reim und Anna-Maria Zivkov. Die zweite Woche sind die beiden mit dem Titel in der Schlagertrendparade vertreten. Letzte Woche auf der 30 neu eingestiegen. Hier ist Was wirst du ihm sagen?
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Julian Reim und Anna-Maria Zivkov auf der 23. Was wirst du ihm sagen? Die zweite Woche dabei. Die 22 runter von der 15. Verlieb dich nicht in einen Heartbreaker. DJ Herzbeat und Anna-Marie Alfeld. Und auf der 21 rauf von der 24 unzensiert. Hier ist Anna-Karina Wojcik.

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1: Die 21, unzensiert Anna-Karina Wojcik. Achim Petri und mitten ins Herz runter von der 17 auf die 20 und rauf von der 20 auf die 19 Frank Lukas und Schachmatt.
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1: Schachmatt. Frank Lukas, ein Rauf von der 20 auf die 19. Die 18 unverändert zur Vorwoche, der Morgen danach mit Maite Kelly. Und jetzt fragen wir für einen Freund bzw. Vincent Groß und Tim Peters, Rauf von der 21 auf die 17.
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0: Vincent Groß und Tim Peters auf der 17. Ich frage für einen Freund. Rauf von der 21. Und jetzt auf der 16, gestiegen von der 19. Drei hoch ging es für Joey Heindle und Hannelore dreht jetzt wieder auf. Schwer zu erklären, jetzt in der Schlagertrendparade.
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0: Joey Heinle und schwer zu erklären auf der 16 in der Schlagertrendparade. Die 15 runter von der 13, Bella Ti Amo, Conor Meister, und jetzt aber die 14 gestiegen von der 16. Hier ist Sonja Liebing und schwer. Nein, schon längst verliebt, mein Gott.
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0: Da sagt sie mir extra einen Titel nochmal an. Ist das nicht nett? Sonja Liebing, jetzt auf der 14. Schon längst verliebt. Ja, dann kommt man auch durcheinander.

0: sind schon längst verliebt. Mit Sonja Liebing rauf von der 16 auf die 14. Die 13 runter von der 11, Vanessa Mai, ich sterb für dich, die 10 Jahres Geburtstagsversion. Ja, und jetzt auf der 12 unser Trio, das letzte Woche als höchster Neueinsteiger auf der 12 eingestiegen ist. Irgendwann, irgendwo, irgendwie, hier sind Dreves, Cordalis und Petri.
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0: Dreves Cordalis und Petri. Irgendwann, irgendwo, irgendwie auf der 12 letzte Woche dort als höchster Neuansteiger eingestiegen. Ja, die Version 2026 und das Original von Jürgen Dreves aus dem Jahr 1989. Ja, und das ist so ein Stichwort. Wir blicken jetzt noch ein bisschen weiter zurück. Es geht ins Jahr 1978.
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0: Ja, unser Schlager-Oldie-Wunsch war ja auch aus dem Jahr 1978. Da habe ich gedacht, na, was finde ich denn aus dem Jahr noch so? Und da habe ich einen ganz interessanten Titel gefunden. Ich finde ja den Titel You're the One That I Want wunderbar von John Travolta und Olivia Newton-John aus dem Film Grease. Aber ich finde auch die deutsche Version von Didi Hallervorden und Helga Feddersen, Die Wanne ist voll, sehr gut. Aber es gibt noch eine andere, zweite deutsche Version, die gar nicht ganz so bekannt ist. Die kommt von Cindy und Bert, ist auch aus dem Jahr 1978 und der Titel Fieber der Nacht.

0: Cindy und Bert. Unser zweiter Schlager-Oldie im Fieber der Nacht aus dem Jahr 1978. Und wenn ihr euch einen Schlager-Oldie wünschen möchtet, sehr gerne. Per Mail geht das über schlageroldie@studio3hannover.de oder Text- oder Sprachnachricht in Studio 0176 510 62601.
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0: Und zurück sind wir bei der Schlager-Trendparade nach unserem Schlager-Oldie. Wir hatten auf der 12 Dreves, Cordalis und Petri, die 11 runter von der 10, die dritte Woche dabei, Anna-Maria Zimmermann, Arrivederci, Ciao Amore, Wolfgang Petri, Morgen Gold von der 7 auf die 10 und unverändert auf der 9, insgesamt die dritte Woche jetzt in der Schlager-Trendparade mit diesem Titel vertreten, ist Chris. Hier ist Maria.
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0: Das war der Titel. Traumfrau Olaf Henning auf der 8 und jetzt die 7 rauf von der 8. Die dritte Woche insgesamt dabei an meiner Seite. Hier ist Helene Fischer.
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0: So fällt man doch am liebsten. Ich fall in love. Vanessa Mai unverändert auf der 6. Die 5 runter von der 4. Helene Fischer heute Nacht getauscht. Von der 5 auf die 4. Andrea Berg. Du hast mich 1000 Mal belogen.
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Andrea Berg von der 5 auf die 4 mit Du hast mich tausendmal belogen, der Rekordmix. Die 3 ist Andrea Berg. Runter von der 1, das kann uns keiner nehmen. Ja, und wer ist diese Woche an der Spitze? Die 2 rauf von der 3, Kerstin Ott und tausendmal Nein.

Glückwunsch zu Platz 2, tausendmal nein, Kerstin Ott, und natürlich auch Glückwunsch zum Hochzeitstag, denn den feiern die beiden heute, Kerstin Ott und ihre Frau Carolina. Ja, liebe Grüße nach Schleswig-Holstein, und an die Spitze hat es geschafft, wieder mal Maite Kelly, von der 2 auf die 1, ein Kuss in Paris.

sie ist wieder auf die 1 gerutscht. Von der 2 hoch, um zum dritten Mal auf Platz 1 in der Schlagertrendparade. Maite Kelly und ein Kuss in Paris. Und das war die Schlagertrendparade am 1. Oktober. Am Mikrofon war für euch Thorsten Bär aus Hannover. Mir bleibt euch einen schönen Abend zu wünschen, eine gute Nacht und sage natürlich Danke fürs Dabeisein bei diesem Schlagerabend in eurem Lieblingsradio. Bei Radio Ostsee Melodie war die Bacardi 64 noch mit dabei, die Hannelore, der Hein, die Christel, Rita und Peter, das sind die Hörer, die ich namentlich erlesen kann. Danke auch an die Gasthörer bei Radio Ostsee Melodie. Und natürlich auch Danke fürs Dabeisein, fürs Einschalten bei der Satzzentrale Deluxe und bei Radio Nordsee International. In den Chat dort auch an Rico liebe Grüße. Einen schönen Urlaub. Ja, wie gesagt, eine gute Nacht. Ein schönes Wochenende, eine schöne Zeit und dann freue ich mich auf nächste Woche Donnerstag. Pünktlich um 20 Uhr wieder in eurem Lieblingsradio die Schlagertrendparade. Den Alltag vergessen, den Ärger um die Spritpreise und. Wir hören uns bis dahin pünktlich um 20 Uhr am Donnerstag. Das ist der 8. Oktober. Ich sage Tschüss aus Hannover.

0: 16. August 1972, Osaka Festival Hall in Japan. Deep Purple, Made in Japan mit Child in Time. Aufgenommen mit 6 Mikrofonen, 4 für die Musik und 2 fürs Publikum und zum verspäteten 50-jährigen Jubiläum von Steven Wilson als brandneuer Remix des Originalalbums in Stereo sowie in Dolby Atmos neu remastered. Peter Maywald begrüßt Sie und euch ganz herzlich zu einer neuen Ausgabe. 2 Alben möchte ich heute besprechen. Einmal das eben gehörte Child in Time, nein, das Made in Japan von Deep Purple. Es gibt es als Limited Deluxe Edition mit 5 CDs und einer Blu-ray. Ja, es ist immer wahnsinnig, was da auf den Markt geschmissen wird als sozusagen Pendant bzw. Konkurrenz zu den Streaming-Portalen. Aber es scheint sich zu lohnen, weil es gibt dann auch bei diesen LPs Mitschnitte von einigen anderen Konzerten in Japan. Und naja, was soll's. Das zweite Album, welches ich euch und Ihnen vorstellen möchte, das kommt dann nach einem zweiten Stück von diesem Album Made in Japan von Deep Purple, ist ein Album, ja, das hat den Namen Gento und kommt von Bioscope. Das sind Stephen Rothery von Marillion und Thorsten Quaschning von Tangerine Dream. Da kommen wir später zu. Hier kommt noch ein zweiter Song aus dem Album Made in Japan von Deep Purple. Natürlich darf Smoke on the Water nicht fehlen. Ich wünsche viel Spaß weiterhin beim Zuhören.
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15. August 1972 in Osaka. Vom Stephen Wilson 2025 Remix Smoke on the Water vom Album Made in Japan von Deep Purple. Wir kommen zu Bioscope. Gento ist das Debütalbum des mit Spannung erwarteten Projekts Bioscope, einer Zusammenarbeit zwischen dem Marillion-Gründungsmitglied und Gitarrenvirtuosen Stephen Rothery und dem kreativen Kopf hinter Tangerine Dream Thorsten Quaschning. Es lädt zu einer atmosphärisch dichten Klangreise ein, bei der zwei musikalisch unterschiedliche Welten aufeinandertreffen. Unterstützung erhalten die beiden vom Elbow-Drummer Alex Reeves. Jeder der 5 Instrumental-Tracks ist von der Faszination des Menschen für das Bewegtbild inspiriert. Die Musik reicht von eindrucksvollen Gitarrenklängen, die an klassischen Progressive-Rock erinnern, bis hin zu rhythmischen Sequenzerpassagen im Stil der alten Berliner Schule. Die Good Times aus dem August und September diesen Jahres rezensiert. Durch diese Kooperation ergab sich eine so kontroverse wie wohlklingende Mixtur aus klassischem Progressive Rock und weltfernen Elektronikklängen. Musikalische Erfahrung in gemeinsame Wahrnehmung transformiert. Wir hören Vanishing Point Part 1, Part 2 und Part 3 vom Album Gentle von Bioscope. Weiterhin viel Spaß beim Zuhören.

Gento oder Gento von Bioscorp, von Stephen Rothery von Marillion und Thorsten Quechning von Tangerine Dream. Wir hörten Vanishing Point Part 1 bis 3, also Part 1 bis 3. Ich hatte irgendwie davon gesprochen, dass wir uns um 2 Alben kümmern. Nein, es sind 3 Alben, die heute den Mittelpunkt dieser Ausgabe in sich tragen, sozusagen. Vor 35.000 Zuschauern traten The Who am 18. September 1971 als Headliner auf dem Cricketplatz The Oval in Kennington in Südlondon mit Goodbye Summer auf. A Rockkonzert in Aid of Famine Relief for the People of Bangladesh. Neu abgemischt von den originalen 8-Spur-Analog-Mehrspurbändern verewigt dieses Live-Album The Who einmal mehr als führende Rockband jener Zeit. Der herausragende Auftritt gipfelt natürlich darin, dass Pete Townshend und Keith Moon zum großen Finale nicht davon ablassen konnten, ihr Equipment zu zertrümmern. Hier sind The Who mit einem ersten Titel Won't Get Fooled Again, Live at the Oval, in London, England, am 18.09.1971.

Won't Get Fooled Again live at the Oval in London in England am 18.09.1971 von The Who live at the Oval 1971. Wir haben noch Zeit für einen Song aus diesem Album und da hören wir den Song Naked Eye. Noch einmal The Who. Und das war's heute mit mir. Und mir, Peter Maywald, bleibt nichts weiter übrig, als mich, wie immer von euch und von Ihnen, mit einem Diener zu verabschieden, nicht ohne den Hinweis zu vergessen, hört bzw. hören Sie weiterhin gute Musik und bleibt bzw. bleiben Sie gesund. Tschüss, bis nächste Woche.

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2: Im Studio Jana Klonikowski. Schönen guten Abend. Erster Sieg für die deutsche Fußballnationalmannschaft unter Bundestrainer Jürgen Klopp. Im Nations League-Spiel gegen Serbien gab es einen 2:0-Erfolg. Die Amtszeit von Klopp war zuvor mit einem Unentschieden und einer Niederlage gestartet. Ob mit dem erst 2:0-Sieg in diesem Jahr auch eine Trendwende geschafft ist, kann sich am Sonntag zeigen. Dann geht's wieder gegen Griechenland. Gegen die Griechen hatte die DFB-11 letzte Woche verloren. Der Bundesgerichtshof hat die Preiserhöhung von Amazon Prime vor 4 Jahren für unwirksam erklärt. Der Online-Riese hätte das Abo nicht einfach ohne Zustimmung teurer machen dürfen, so die Richter. Für Kunden, die schon vor September 2022 Prime hatten, gelten jetzt erstmal die alten Preise, also knapp 20 Euro weniger pro Jahr. Außerdem können sie die zu viel gezahlten Gebühren wieder zurückfordern oder sich einer Sammelklage der Verbraucherzentrale anschließen. In der schwarz-roten Koalition gibt es Streit um die geplante Steuer auf gezuckerte Getränke. Das Kanzleramt stoppt den Entwurf von Finanzminister Klingbeil. Mehr dazu von Colin Mock.
3: Der Plan sei nicht abgesprochen und so nicht mehrheitsfähig, heißt es als Begründung. Klingbeils Vorschlag weicht demnach von dem ab, worauf man sich bisher geeinigt hatte. Außerdem hatten die beteiligten Ministerien offenbar zu wenig Zeit, um Änderungswünsche anzumelden. Die Zuckersteuer soll eigentlich ab Mitte kommenden Jahres erhoben werden. Gezuckerte Getränke wie Eistee oder Cola gelten als Treiber von Übergewicht und entsprechenden Folgekrankheiten. In der Union und einigen Bundesländern gibt es aber Widerstand.
2: Der Tankrabatt gilt wieder und stößt bei den Menschen im Land auf ein geteiltes Echo. Die Maßnahme ist richtig, sagt knapp die Hälfte im ARD Deutschland-Trend. Fast genauso viele halten sie aber auch für falsch. 20 Millionen Euro für 2 Pandas im Münchner Zoo, Sonnensegel unter großen Bäumen in Stuttgart oder tausende nicht genutzte Laptops in Schleswig-Holstein. Der Steuerzahlerbund hat sein neues Schwarzbuch veröffentlicht. 100 Fälle sollen die Verschwendung von Steuergeldern zeigen.
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4: Mit KI-Support. Viele Wolken gibt es jetzt am Abend noch, dazu regnet es gebietsweise, vereinzelt kann auch mal ein Gewitter dabei sein. Später wird der Regen eher weniger und Richtung Westen lockert es öfter mal auf, da bildet sich auch vereinzelt Nebel. Die Temperaturen gehen in der Nacht runter, die Tiefstwerte liegen zwischen 15 und 8 Grad. Morgen sind erstmal wieder viele Wolken am Start, ab und zu fällt noch etwas Regen, zum Abend wird es freundlicher bei maximal 23 Grad.
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2: Im Studio Jana Klonikowski. Aller guten Dinge sind wohl doch manchmal drei. Im dritten Spiel unter Bundestrainer Jürgen Klopp hat die DFB-Elf den ersten Sieg gefeiert. Gegen Serbien setzten sich die Deutschen im Nations League-Heimspiel in München mit 2:0 durch. Torschütze Florian Wirtz sagte nach dem Spiel im ZDF:
3: Es hat unheimlich viel Spaß gemacht. Ich glaube, jeder Einzelne hat heute alles auf den Platz gelassen, dem Matchplan einfach nachgegangen und ja, eigentlich fast alles richtig gemacht heute.
2: Am Sonntag geht es dann im letzten Spiel dieser Länderspielpause wieder gegen Griechenland. Das Hinspiel vergangenen Sonntag hatte Deutschland ja verloren. Gute Nachrichten für langjährige Amazon Prime-Kunden. Der Bundesgerichtshof hat eine Preiserhöhung von vor 4 Jahren für unwirksam erklärt. Warum und was bedeutet das jetzt, Colin Mock?
4: Ja, das heißt, wer das Abo vor September 2022 hatte, zahlt erstmal den Preis, der vor der Erhöhung galt. Konkret sind das 69 statt aktuell rund 90 Euro. Aber Amazon will das bald wieder anpassen, diesmal aber mit Zustimmung. Genau das war nämlich damals das Problem. Amazon hatte einfach so den Preis erhöht. Für den BGH verstoß das gegen geltendes Recht. Und ob es auch Geld für die Zeit seitdem zurückgibt, das muss in einem anderen Verfahren geklärt werden. Betroffene können aber grundsätzlich eine Rückzahlung fordern.
2: Am wieder aufgelegten Tankrabatt scheiden sich die Geister. Laut ARD Deutschlandtrend hält fast die Hälfte der Deutschen ihn für richtig. Fast genauso viele finden ihn falsch. Der Tankrabatt gilt seit gestern wieder. Die Spritpreise sind zunächst auch entsprechend gesunken. Drohnen sollen bei der Bundeswehr bald eine größere Rolle spielen. Verteidigungsminister Pistorius hat ein eigenes Drohnenregiment angekündigt. Die Einheit mit bis zu 600 Kräften soll im Laufe des nächsten Jahres aufgebaut werden und mit Drohnen Reichweiten von bis zu 500 Kilometern abdecken. Erneuerbare Energien haben dieses Jahr fast 2/3 des deutschen Stromverbrauchs gedeckt. Ein neuer Rekord, heißt es vom Bundesverband der Energie- und Wasserwirtschaft. Und das, obwohl der Stromverbrauch gestiegen ist, unter anderem wegen Klimaanlagen während der Hitzewellen.
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5: Mit KI-Support. Viele Wolken gibt es heute erstmal. Dazu kann am Vormittag vereinzelt etwas Regen runterkommen. Später zum Abend lockert das Ganze dann mehr und mehr auf. Und zwischendurch wird auch die Sonne mal rauskommen. Dazu werden es maximal 17 bis 23 Grad. Morgen startet's oft mit Nebel, danach meist sonnig und trocken bei bis zu 24 Grad.
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2: Im Studio Jana Klonikowski. Erster Sieg für die deutsche Fußballnationalmannschaft unter Bundestrainer Jürgen Klopp. Im Nations League-Spiel gegen Serbien gab es einen 2:0-Erfolg. Ob damit auch eine Trendwende geschafft ist, kann sich am Sonntag zeigen. Dann geht's wieder gegen Griechenland. Gegen die Griechen hatte die DFB-Elf ja letzte Woche verloren. Zu dem Spiel am Sonntag sagte Klopp im ZDF:
3: Ja, das ist natürlich ein anderes Spiel. Ich habe gehört, Stadion wird ausverkauft sein. Ich glaube, besonders viele Deutsche werden es nicht dabei sein. Also es wird eine hitzige Atmosphäre. Aber der nächste Entwicklungsschritt. Wir lernen ja. Wir lernen, performen unter Stress. Und ich glaube, das wird stressig.
2: Der Bundesgerichtshof hat die Preiserhöhung von Amazon Prime vor 4 Jahren für unwirksam erklärt. Der Online-Riese hätte das Abo nicht einfach ohne Zustimmung teurer machen dürfen, so die Richter. Für Kunden, die schon vor September 2022 Prime hatten, gelten jetzt erstmal die alten Preise. Der Tankrabatt gilt wieder und stößt bei den Menschen im Land auf ein geteiltes Echo. Die Maßnahme ist richtig, sagt knapp die Hälfte im ARD-Deutschland-Trend. Fast genauso viele halten sie aber auch für falsch. In der schwarz-roten Koalition gibt es Streit um die geplante Steuer auf gezuckerte Getränke. Das Kanzleramt stoppt den Entwurf von Finanzminister Klingbeil. Mehr dazu von Colin Mock.
4: Der Plan sei nicht abgesprochen und so nicht mehrheitsfähig, heißt es als Begründung. Klingbeils Vorschlag weicht demnach von dem ab, worauf man sich bisher geeinigt hatte. Außerdem hatten die beteiligten Ministerien offenbar zu wenig Zeit, um Änderungswünsche anzumelden. Die Zuckersteuer soll eigentlich ab Mitte kommenden Jahres erhoben werden. Gezuckerte Getränke wie Eistee oder Cola gelten als Treiber von Übergewicht und entsprechenden Folgekrankheiten. In der Union und einigen Bundesländern gibt es aber Widerstand.
2: 20 Millionen Euro für 2 Pandas im Münchner Zoo, Sonnensegel unter großen Bäumen in Stuttgart oder tausende nicht genutzte Laptops in Schleswig-Holstein. Der Steuerzahlerbund hat sein neues Schwarzbuch veröffentlicht. 100 Fälle sollen die Verschwendung von Steuergeldern zeigen.
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5: Mit KI-Support. Viele Wolken gibt es heute erstmal. Dazu kann am Vormittag vereinzelt etwas Regen runterkommen. Später zum Abend lockert das Ganze dann mehr und mehr auf. Und zwischendurch wird auch die Sonne mal rauskommen. Dazu werden es maximal 17 bis 23 Grad. Morgen startet's oft mit Nebel, danach meist sonnig und trocken bei bis zu 24 Grad.
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